Nicht lange schnacken, Kopf in Nacken. Hier geht's weiter mit dem nächsten Dreierpack. Richtig wasserschön auf die Ohren. Und zwar Nightwish mit Stargazers. Gefolgt von Cornerstone, Edge of the World und Gun Steal Your Fire. Hier explosiv Radio Haspel.

Und damit ihr so richtig in Form bleibt, ihr euch natürlich auch. Hier kommt Dio mit We Rock. Das ist doch ein Nameprogramm. Led Zeppelin, Who a Lotta Love. Und Bruce Dickinson von seinem Soloalbum Accident of Birth. Diese Dreier für euch.

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Klingelingeling, die Stunde ist gleich voll, aber wir haben noch drei für euch. Drei, die nochmal so richtig auf die Ohren gehen. Das sollen sie auch. Das ist nochmal Black Sabbath, Cross of Thorns und Ozzy Osbourne mit Over the Mountain. Und last but not least, noch einmal Nightwish mit Last of the Wild. Ein schönes Wortspiel mit dem Last, oder? Bis bald, euer Yoshi, hier Radio Haspe.

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1: Da bin ich mal wieder mit Long Songs und zwar der Ausgabe Nummer 9. Erst einmal herzliches Willkommen bei Radio Haspe und Long Songs Nummer 9. Wir beginnen mit Genesis und dem Song 11th Earl of Mar.

Ein Klassiker des britischen Progressive Rocks, die Band Ruinations. Wunderbare Gesang, tolle Instrumente, ich würde sagen, top Musik. Und ihr Song Ashes Are Burning ist bis heute ein Klassiker des Progressive Rocks, hier bei Radio Haspe in der Longsong Nummer 9.

aus deutschen Landen frisch auf den Tisch. Das Musikprojekt Aliena von einer fantastischen Musikerin, die freundlicherweise auch schon mal zu hören war, bei uns bei Dreifeldig als Ansagerin. Hier habe ich ausgesucht von der Band oder von dem Bandprojekt The Raven. Eine wunderbare Nummer, wirklich allerfeinster Progressivrock hier aus Deutschland.

Wichtig ist, dass man Versprechen hält. Und das ist auch in meinem Fall so. Ich habe euch gesagt, es gibt die Fortsetzung der Geschichte vom Bluebird und dem kleinen blinden Jungen. Gemeint ist natürlich die Band Nectar und Remember the Future Part 2. Remember the Future Part 2 Nectar hier bei den Long Songs Nummer 9. Freut euch auf diese fantastische Musik.

Ein Song aus der Feder von Ian Anderson. Gemeint ist natürlich auch die Band The Jethro Tull. Sehr nachdenklich, ein sehr trauriger Text, aber man kann ihn trotzdem genießen. Ich finde, er ist wirklich wunderbar. Wounded, Out and Treacherous. Es geht um nichts anderes als das Sterben. Aber macht euch keine Sorgen, wir machen hier weiter und freut euch mit uns auf die weiteren Teile und Songs in Long Songs 9 Radio Haspel mit eurem Yoshi.

Urahi Paben 95 Sea of Light veröffentlicht. Der Titel stammt aus der Zeile des Songs Love in Silence. Und Love in Silence wird jetzt präsentiert hier auf Radio Haspel. Lasst euch einfach zu einem schönen Traum verführen. Urahi mit Love in Silence.

aus der Abteilung Krautrock, wie gesagt, mittlerweile ein Markenzeichen für anspruchsvolle, tolle Musik und vielfältige Musik. Hier nun noch einmal Satin Whale, jetzt habe ich letztens in der Order in Blue. Hier spielen sie nun Remember. Satin Whale mit Remember.

Vom Album Drama kommen nun die Yes mit dem Song Into the Land. Hört euch bei den Gesang genauestens an. Wer es nicht weiß, es ist nicht John Anderson, der hier singt, sondern Trevor Horn. Das einzige Album von Yes ohne John Anderson. Oft umstritten, aber ich finde, da sind richtig gute Songs drauf. Einfach mal genießen, hier bei Long Songs 9. Euer Yoshi.

Von dem Album Breakfast in America, Supertramp mit einem Song, der deutlich macht, wie Hodgson und Davies zusammengespielt haben. Manchmal etwas konträr, aber daraus kommen fantastische, spannungsvolle Lieder raus. Hier Supertramp mit Child of Vision. Auf den Longsongs Nummer 9, euer Yoshi.

Deep Purple 1971, die LP Fireball und der Song Fools. Gute 8 Minuten Deep Purple vom Allerfeinsten mit einer Einlage-Gitarrenanlage von Richie Blackmore, die wirklich klasse ist.

Neben Pentregon und Marillion und vielleicht auch noch Palace dazugerechnet, zählen sie zur Elite des britischen Rock und Prog-Rock. Und zwar die Band Arena. Hier mit dem Titel The Hanging Tree. Viel Spaß mit Arena.

Und noch einmal sind wir in Deutschland gelandet, und zwar bei der Band Novalis. Nachdem ihr erstes Album in englischer Sprache aufgenommen worden ist, tendierten sie dazu, dann deutsche Texte zu etablieren. Hier der Song »Wer Schmetterlinge lachen hört«. Novalis hier auf Radio Hasper in der Sendung »Long Songs«, Ausgabe Nummer 9.

den Abschlussakkord haben wir heute für Jane ausgesucht. Und zwar mit dem Song Out in the Rain. Noch einmal Krautrock hier. Nicht ganz so lang, aber ein schöner Ausklang, hoffe ich. Ich freue mich aufs nächste Mal. Ich verbleibe mit den besten Grüßen an euch. Vielen Dank für die netten Zuschriften. Euer Yoshi, Radio Haspe und die Sendung Long Songs. Bis demnächst.

Hey, hey, nur hier fliegt der Schwein. Kommt rein. Festhalten, anschnallen. Wir sind gleich soweit, wir fahren rückwärts. Hier ist der Radio Haspel Musikexpress. Nur noch wenige Plätze frei. 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Und der Musikexpress geht ab. Hier ist Radio Haspel, hier ist Bradi, hier ist der Musikexpress. Ihr seid mitten dabei auf einer wilden Fahrt auf unserem unendlichen Musikkarussell. Und wir starten auch gleich durch. Anschnallen, festhalten, jetzt hebt der Musikexpress auf Radio Haspel ab. Heute starten wir mit einer Truppe, die in den 70ern klang, wie eine Mischung aus Zirkuskapelle und Rockband. Die Dizzy Mans Band. Ihr Song The Opera von 1975 ist ein echtes Kuriosum. Halb Parodie auf die große Oper, halb funky Showtime. Die Jungs aus den Niederlanden hatten ein Händchen für schräge Ideen. Sie setzten Sirenen, Hupen und alles, was Krach macht, in ihren Songs ein. Chartmäßig war es in Holland ein Hit, international eher ein Geheimtipp. Und deshalb lieben wir es hier. Also einsteigen, zurücklehnen, Bühne frei und ein musikalisches Karussell der besonderen Art. Hier ist die Dizzy Mans Band mit Opera, nur auf Radio Haspel im Musikexpress mit Bradi.

So, wir tuckern weiter mit dem Musikexpress. Ticket nicht vergessen, denn jetzt kommt eine echte Achterbahnfahrt durch die Jahrzehnte. Erstmal Spanien, Mitte der 90er. Miquel Ernestum, Ex-Sänger von Duncan Du, landet mit A un minuto de ti, einen melancholischen Pop-Rock-Hit. In seiner Heimat rauf und runter gespielt, ein Ohrwurm, der noch heute in spanischen Radios läuft. Und zack, Schalter umgelegt, vom Pop zur Power. Rainbow 1976, A Light in the Black, ein episches Brett. Über 9 Minuten Gitarrengewitter von Ritchie Blackmore. Dazu Ronnie James Dio in Bestform. Fast schon wie ein Raketenstart vom Autoscooter direkt ins All. Also haltet euch fest, liebe Leute, der Musikexpress fährt jetzt durch 2 Klangwelten in einer Runde.

Vom epischen Achterbahngewitter jetzt wieder weiter. Hier kommt die Geisterbahn der Rockgeschichte. Mayblitz, eine britisch-kanadische Band, kurzlebig, aber mit For Madmen Only aus dem Jahr 1971 haben sie sich in die Psychedelic-Annalen eingebrannt. Fassgitarren, schräge Riffs, der perfekte Sound für alle, die beim Breakdancer lieber die Augen zumachen. Und dann Eric Burdon, die markante Stimme der Animals. Mit Tobacco Road verneigt er sich vor einem uralten Blues-Klassiker, den er in den späten 60ern voller Seele und Dreck neu aufgeladen hat. Von der Hippie-Kirmes bis zum Hardrock-Zelt. Zwei Nummern, die das Karussell noch ein Stückchen schneller drehen lassen. Also, Köpfe einziehen. Hier wird's jetzt wild auf Radio Haspel im Musikexpress mit Brady.

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1: Ihr hört den Musikexpress auf Radio Aspe mit Brady und ich habe eine Bitte, nicht die Hände in die Höhe strecken, sonst haut euch das Gitarrenriff um. Status Quo mit Mean Girl, ein Song aus den frühen 70ern, bevor sie zu den Dauerrockern mit Rocking All Over the World wurden. Rau, direkt, pubrockig. Wie ein Breakdance-Fahrgeschäft im Dauerloop. Danach wird's filigraner. Roger McGinn, Ex-Birds-Frontmann, serviert mit Someone to Love 1977 eine forkige Nummer mit West Coast Glanz. Vom scheppernden Q-Sound zum sanften Amerikaner. Das ist wie vom Autoscooter direkt in die Riesenradkabine steigen. Zwei Stimmungen, ein Express und du sitzt mittendrin hier in Radio Aspes Musikexpress.

Jetzt einmal abbiegen in Richtung Forkzelt. The Dubliners bringen mit Chief O'Neill's Favorite pure irische Lebensfreude ins Spiel. Fiddle, Flöte, Pint in der Hand, das Ding klingt wie ein Karussell in einem irischen Pub. Kaum ausgestiegen, schon geht's ins Rocktheater. Meatloaf 1977 mit You Took the Words Right Out of My Mouth. Jim Steinmans bombastisches Songwriting trifft auf eine Stimme, die ganze Kirmesplätze füllt. Der Dialog am Anfang? Absoluter Kult. Dieser Song war der Grundstein für Meatloafs späteren Megaseller Bat Out of Hell. Also, vom Guinness zur Achterbahn, der Musikexpress nimmt keine Umwege hier auf Radio Haspe.

Zum Finale dürft ihr noch einmal die Hände in die Luft strecken. Ja, diesmal ist es nicht so gefährlich wie vorhin bei Status Quo. Der Musikexpress fährt in den Sternenhimmel. Uriah Heep 1975 mit Seven Stars. Ein Stück vom Album Return to Fantasy. Das zeigt, wie stark die Band zwischen Hard Rock und Prog pendelte. Keyboardwende, treibender Groove und ein Text, der mehr Mystik hat als die Wahrsagerin im Jahrmarktszelt da hinten. Die Nummer war nie ein Single-Hit, aber unter Fans ein echter Geheimfavorit. Und genauso wollen wir euch auch verabschieden. Nicht mit dem Offensichtlichen, sondern mit einem Song, der funkelt wie ein Riesenrad in der Nacht. Danke fürs Mitfahren, das war der Musikexpress auf Radio Aspe. Ich bin Brady und ich sage, bei der nächsten Runde wieder einsteigen und festhalten. Doch jetzt erstmal Uriah Heep mit Seven Stars.

Einen wunderschönen guten Morgen nach Haspe und in die Welt. Hier ist Brady und herzlich willkommen zum Kaffeepott, eurem Morgenradio, das euch heute mit ganz viel Ruhe und ein bisschen Vinylknistern in den Tag begleitet. Bevor wir so richtig durchstarten, haben wir einen ganz besonderen Song für euch, den Song für die Schlummertaste. Heute ist das der sanfte Indie-Pop von Gus Dapperton mit Posthumerus. Ein Lied, das sich anfühlt wie ein warmes Kissen, perfekt, um den Kopf in die Kissen zu drücken und erstmal ganz langsam wach zu werden. Also lehnt euch zurück, genießt eure erste Tasse Kaffee und los geht's!

Gut, ihr seid jetzt so langsam wach und der erste Kaffee ist getrunken oder eingeschenkt. Dann machen wir jetzt weiter mit drei ganz wunderbaren Stücken, die sich perfekt für diesen ersten, noch ganz weichen Start in den Tag eignen. Wir beginnen mit der wunderschönen Stimme von Cat Power, die uns mit Sea of Love ihre ganz eigene ruhige Version des Klassikers präsentiert. Danach wird es mit Mojave 3 noch ein bisschen verträumter. Ihr Song Love Songs on the Radio ist genau das, was ihr jetzt braucht. Und dann zum Abschluss schicken wir mit der Band The War on Drugs einen musikalischen Gruß an die Ostsee mit ihrem hypnotischen Under the Pressure. Also genießt diese ruhige Viertelstunde hier im Kaffeeport bei Radio Haspe. Ich trinke mir jetzt auch in Ruhe noch einen Kaffee und höre zu. Hier ist Brady, hier ist Radio Haspe, hier ist der Kaffeeport und weiter geht's mit guter Musik.

So, da bin ich wieder. Ich hoffe, ihr seid auch noch da. Jetzt wird es ein bisschen lebendiger. Die Morgensonne kommt langsam raus und wir haben hier ein paar beschwingte Klassiker für euch. Drei Perlen des Pop and Rock. Da wäre zum einen die unverwechselbare Stimme von Van Morrison mit einem seiner schönsten Stücke Into the Mystic. Einfach zeitlos. Danach wird es mit der Band Chicago und ihrem Saturday in the Park richtig beschwingt und ein bisschen verspielt. Diesen Block lassen wir ausklingen mit einem echten Ohrwurm von The Police, Walking on the Moon, der sich anfühlt, als würde man über den Wolken schweben. Und nicht vergessen, der Morgen gehört dir.

Und jetzt ist es wieder soweit. Jetzt kommt der Moment, auf den ich mich die ganze Sendung freue. Unsere Perle des Morgens. Heute habe ich einen ganz besonderen Geheimtipp für euch. Der Song heißt Mexico und kommt von der Band The Staves. Es ist eine wunderschöne, fast schon zerbrechliche Folkballade mit drei unglaublich harmonisierenden Stimmen, die sich anfühlt wie eine Reise durch eine staubige Wüstenlandschaft. Dieses Lied ist eine echte Rarität, die man unbedingt gehört haben muss. Atmet tief durch, lehnt euch zurück, nehmt euch noch einen Kaffee und lasst euch von dieser verträumten Melodie entführen. Hier ist der Kaffeepott auf Radio Haspe mit Bradi.

Okay, das hat gut getan. Und jetzt, wo wir so richtig aufgetankt haben, wird es Zeit für die ganz große Lebensfreude. Wir machen den Abschluss in einem Block voller positiver Energie. 4 Songs, die euch einen echten Schub geben, ohne dabei aufdringlich zu sein. Wir starten mit Vance Joy. Sein Song Saturday Sun ist purer Sonnenschein. Dann wird es mit Empty Joy und Silver Lining ein bisschen rockiger und hymnisch. Danach dürft ihr euch auf einen wunderbaren Soul von Darren Jones and the Indications freuen, mit ihrem wunderschönen Morning in America. Und zum krönenden Abschluss gibt es noch den Indie-Hit von The Naked and Famous, Youngblood. Das ist der perfekte Soundtrack für den Start in den Tag. Viel Spaß damit hier beim Kaffeepott auf Radio Haspe.

So, die heutige Ausgabe vom Kaffeepott neigt sich dem Ende zu. Ich hoffe, ihr hattet einen schönen, entspannten Morgen mit uns und habt ein paar neue Songs für eure eigene Playlist entdeckt. Zum Abschluss schicken wir euch mit einem allerletzten Song in den Tag. Der Rauschmeißer heute ist von The Temper Trap mit ihrem Hit Sweet Disposition. Ein Song, der einfach gute Laune macht und Lust auf alles, was heute noch kommt. Also macht's gut, wir hören uns. Bis dahin, tschüss sagt Brady.

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1: Herzlich willkommen bei Radio Haspe. Hier ist der Yoshi und ich stelle euch ein neues Format vor. Das Format heißt Themen. Themen, die wir dann musikalisch irgendwie darstellen möchten. Das eine Mal mache ich es heute mal. Ich fange mal mit dem Thema Blood, also Blut. Und da gibt es natürlich viele Wortspiele zu oder Titel auch. Es werden weitere Folgen. Wir werden mal zusammen moderieren. Mal wieder einzeln und ganz verschieden. Aber fangen wir heute mal an mit dem Thema Blood. Der Saft, der das Leben bedeutet. Aber auch viele andere Wortspiele gibt es. Ich denke da mal an kaltblütig, heißblütig und das gleiche gilt im Englischen. Und so fangen wir an mit Blood Red Roses von Uriah Heep. Geschrieben von Pete Gorby, der von 82 bis 85 Leadsänger bei Uriah Heep war, dann aber aus gesundheitlichen Gründen ausgestiegen ist, aber trotzdem der Band irgendwie eng verbunden blieb und diese Hit-Single für sie schrieb. Uriah Heep mit Blood Red Roses.

Ja, das Besondere bei so einer Themenabend oder einer Themenstunde ist, die Songs sind natürlich unterschiedlich, nicht nur von den Texten, sondern natürlich auch von der Musik. Und nach dem doch schönen Hardrock-Stück von Uriah kommen wir nun zu ein bisschen West Coast, ja sogar ein bisschen Country angeschlagenem, der Alligator Stew aus den USA. Und ihr Song heißt Blood Money, also Blutgeld. Hier viel Spaß mit Alligator Stew.

Der dritte Titel bringt uns nach UK zu der Band Supertramp und von ihrem Album Crime of the Century, diesmal nicht School oder Dreamer, weil das würde nicht passen, sondern Bloody Well Right. Supertramp mit ihrem Beitrag zu unserer Themensendung Blood.

Bleiben wir auf der Insel und kommen zu Genesis. Blood on the Rooftop. Ja, das ist so ein Text, da muss man so ein bisschen drüber nachdenken. Es heißt im übertragenen Sinne sowas wie, ob in China ein Kreis umfällt. Worum geht's bei dem Song? Es geht um ein älteres Ehepaar, die nichts Besseres zu tun haben, als ihr Leben rein nach dem Fernsehprogramm zu messen. Es spielt in 1972, da sind die Anspielungen auf den Nahostkrieg, da sind Katastrophen, ein Schiff ist abgesoffen und so weiter und so fort. Doch das alles stört sie nicht, sie möchten einfach nur ungestört ihr Programm sehen. Blood on the Rooftop, Genesis, eine fantastische Ballade mit sehr viel innerlichem Tiefgang, finde ich.

Den nächsten Song, den widme ich meinem großen Produzenten und Freund und Mitmacher, Moderator und Gründer von Radio Haspe, natürlich unserem Brady. Er mag Foreigner, das weiß ich. Und deswegen habe ich ausgesucht, passend hier zum Thema Blood, Foreigner mit Hot Blooded. Hier für euch und natürlich für den Brady und alle Freunde von guter Rockmusik.

in Erinnerung an einen ganz großen der Rockmusik, keinen geringeren als Ken Hensley. Er hat nochmal mit Blood on the Highway sein Leben musikalisch sozusagen notiert. Der Song ist die Geschichte von Uriah Heep und was er nach Uriah Heep gemacht hat. Blood on the Highway im Sinne von, da ist einiges auf der Strecke geblieben. Eben Blood on the Highway. Kann man so sehen. Blut auf der Straße. Ja, es passiert so nach manchem Unfall, nach manchem Unglück. Hier hat Ken Hensley viel zu früh von uns gegangen mit der Blood

Blood und so hat er auch einen Song darüber geschrieben. Blood of Eden. Ihr könnt euch so einiges dabei denken. So, Blut ist dicker als Wasser. Alles möglich. Hört euch den mal an. Peter Gabriel hier mit Blood of Eden.

Der nachfolgende Song, geschrieben von Trevor Boulder, den kannte ich schon, da war er noch gar nicht als auf der LP und er hatte noch einen anderen Titel. Er hieß nämlich Power and Addiction, kann man jetzt auch wirklich auf der Remastered hören. Doch der Gesangstitel gefiel Trevor nicht so gut und er schrieb ihn für Bernie um und aus Power and Addiction wurde Blood on Stone. Damit ist gemeint ein Typ, der ziemlich eigenwillig unterwegs ist, weil auch bei Power and Addiction der Titel ist so. Blut aus einem Stein zu quetschen, so sinngemäß. Hier haben wir noch einmal Uriah Heep von dem Album Different World, das sonst eigentlich nicht so berühmt ist, aber hier Blood on Stone ist eine richtig gute Nummer und Trevor Boulder viel zu früh von uns gegangen. Hier viel Spaß mit Uriah Heep.

Wie ich schon eingangs sagte, gibt es viele Wortspiele oder Umdichtungen mit dem Bereich Blood, Cold Blooded zum Beispiel. Das ist ein Titel von den Judas Priest. Lass uns doch mal reinhören. Judas Priest mit Cold Blooded, das Gegenstück von Hot Blooded von Foreigner.

Zur Überraschung vieler, Alice Cooper, der wird ja so gerne als der Macho dargestellt. Nein, er ist ein Frauenversteher. Und dieses hat er denn in dem Song verarbeitet, Only Women Bleed, also vom Blut zum Blutigen. Auch Frauen bluten und es ist das blutige Herz, was sie haben, weil ihr Mann sie betrügt, er säuft und hurt rum und das ist der Inhalt dieses Songs. Und wir haben gedacht, das ist auch mal passend zu Blood.

Kommen wir zum Schlussakkord der ersten Ausgabe der neuen Themensendung. Und in dem Fall ist es ja, wie ihr wisst, Blood. Und da habe ich heute mal ausgesucht, einen richtig, richtig großen Musiker. John Mayall und Cold-Blooded Woman. Damit beenden wir die heutige Sendung. Themen kommen noch viele auf euch zu. Mit, wie gesagt, verschiedenen Moderationen. Ich freue mich drauf. Und ich werde demnächst auch wieder was Neues moderieren. Zusammen auch mit dem Peter und wohl auch mit dem Andi. Ich freue mich drauf und viel Spaß weiterhin bei Radio Haspel. Euer Yoshi.

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Hallo ihr da draußen, willkommen bei Radio Haspe und unserer Sendereihe Legenden, Ausgabe 24, Folge 7. Thema ist wieder der legendäre Beat Club. Alice's Restaurant Massacre ist ein satirischer Blues-Song des Singer-Songwriters Arlo Guthrie, der 1967 als Titelsong seines Debütalbums Alice's Restaurant veröffentlicht wurde. Der Song ist ein trockener Protest gegen die Einberufung zum Vietnamkrieg in Form einer komisch überspitzten, aber weitgehend wahren Geschichte aus Guthries eigenem Leben. Der Song inspirierte 1969 den Film Alice's Restaurant, in dem Guthrie die Hauptrolle spielte und sich zahlreiche Freiheiten bei der Geschichte nahm. Ein Kultfilm. Seit ich ihn gesehen habe, träume ich davon, wie schön es sein muss, in einer alten Kirche zu wohnen. Jethro Tull und ihr Lied The Witch's Promise sind wirklich faszinierend. Die Band veröffentlichte den Song im Januar 1970 und er markierte eine Wendung hin zu einem folkigeren Rockstil, weg von ihren bluesigen Ursprüngen. Besonders Ian Andersons markantes Flötenspiel prägt diesen Titel und verleiht ihm eine fast magische Atmosphäre. Der Song war ein großer Erfolg, erreichte Platz 4 der britischen Charts und wurde durch Auftritte in Sendungen wie Top of the Pops noch populärer. Er ist auch eines der wenigen Stücke der Band, in dem das Mellotron zum Einsatz kommt, ein Instrument, das dem Song eine orchestrale Note verleiht. Jethro Tull mit Witch's Promises.

Warum Ashton, Gardner und Dyke in den späten 60ern und frühen 70ern aktiv nicht erfolgreicher waren? Keine Ahnung. Das Potenzial zu Hits hatten einige ihrer Songs. Aber lediglich der Resurrection Shuffle schaffte den Sprung auf die vorderen Plätze der Charts. Rolling Home von diesem britischen Trio ist ein Song, der den einzigartigen Mix aus Rock- und Blues-Einflüssen der Band zeigt. Die Band brach Mitte 1973 auseinander. Gardner und Dyke betrieben eine kurzfristige Reunion der Remo 4 und spielten dann bei Badger. Tony Ashton tat sich später mit John Lord und Ian Paice zusammen, das ist aber eine ganz andere Geschichte, mit etwas rockigeren, weniger souligen, aber genauso erfolglosen Alben wie mit Kim Gardner und Roy Dyke. Ashton, Gardner und Dyke mit Rolling Home.

Die Edgar Broughton Band ist eine 1968 in Warwick in England gegründete Rockband, deren Musik sich stilistisch zwischen Heavy Metal und Classic Rock bewegt. Die Edgar Broughton Band war auch für ihren politischen Aktivismus bekannt, mit kostenlosen Konzerten und Protestliedern wie Out Demons Out, das zu einer Hymne gegen den Vietnamkrieg wurde. Der Song Love in the Rain stammt aus ihrer kreativen Hochphase, aus ihrem Debütalbum Vasa Vasa von 1969. Seit 1982 veröffentlichte die Edgar Broughton Band keine Studioalben mehr. Während der 1980er und 1990er Jahre tourte die Band unregelmäßig und reformierte sich 2006 für eine Tour durch Großbritannien und Deutschland. Dabei entstand die erste Live-DVD im Rockpalast des WDR. Es zeigt die einzigartige Mischung aus kraftvollen Gitarrenriffs und atmosphärischen Klängen, die die Band auszeichneten. Viel Spaß mit Love in the Rain von der Edgar Broughton Band.

Johnny Winter hat den klassischen Rock'n'Roll-Hit Johnny B. Goode von Chuck Berry neu interpretiert und ihm seinen eigenen einzigartigen Blues-Rock-Stil verliehen. Der Song erzählt die Geschichte eines jungen Mannes aus Louisiana, der trotz seiner bescheidenen Anfänge große Träume hat. Seine Mutter sagt ihm, dass er eines Tages ein großer Mann und Anführer einer Rock'n'Roll-Band sein wird. Johnny wird ermutigt, weiterzumachen und seine Träume zu verfolgen. Der Refrain "Go, Johnny, go, go" wiederholt sich und erzeugt ein Gefühl der Dringlichkeit und Motivation. Der Song ist somit nicht nur eine Hommage an die Musik, sondern auch an den Traum, es aus einfachen Verhältnissen zu schaffen. Johnny B. Goode verkörpert den unaufhaltsamen Drang eines talentierten Künstlers, Erfolg zu haben und seinen Platz im Rampenlicht einzunehmen.

Am 18.04.1970 im 54. Beat Club traten die Band The Flock auf. The Flock wurde 1964 in Chicago gegründet und sie brachten 3 Singles auf Destination Records und eine Single auf USA Records heraus. Alle kamen unter die Top 20 einiger Radiosender. Etwas später holten sich The Flock Verstärkung und das in Form von Gebläse. Es entstanden die 2 Alben The Flock und Dinosauria Swamps. Herausragend waren auf den ersten Alben die Titel Clown, Truth und die Coverversion vom Kinks-Klassiker Tired of Waiting. Besonders hervorzuheben ist der Einsatz ungewöhnlicher Instrumente wie der elektrisch verstärkten Geige, gespielt von Jerry Goodman, der später Mitglied des Mahavishnu-Orchestras wurde. Clown von The Flock ist ein beeindruckendes Stück, das den einzigartigen Jazz-Rock-Stil der Bands gut aufzeigt. The Flock mit Clown.

0: Air Fredericks Jr. geboren und ist auch heute noch mit über 80 Jahren erfolgreich. Als brillanter Multiinstrumentalist und überzeugender Sänger ist er auch so etwas wie ein Musikwissenschaftler, der sich mit Ragtime, Reggae, Rock'n'Roll, Blues, Jazz sowie hawaiianischer, indischer und afrikanischer Volksmusik beschäftigt hat. Sweet Mama Janice wurde sowohl im Studio als auch in Live-Versionen aufgenommen. Eine bemerkenswerte Live-Version findet sich auf seinem Album The Real Thing von 1971, das im Fillmore East aufgenommen wurde. Der Song zeigt Taj Mahals Fähigkeit, mit seiner Musik Geschichten zu erzählen und Emotionen zu transportieren.
1: This is a story about a woman I know that come from Louisiana. She used to live in the country, you know. And she moved to the city, unfortunate as it was. Good luck have smiled upon her, and she's back in the country again. Come on.

0: Tiger.
1: Den 55. Beat Club eröffnete einer meiner Lieblingsbands, Black Sabbath. Sie brachten etwas härtere Töne in die Wohnzimmer. Black Sabbath von Black Sabbath ist ein legendärer Song, der oft als Geburtsstunde des Heavy Metals angesehen wird. Er stammt von ihrem gleichnamigen Debütalbum, das 1970 veröffentlicht wurde und ist eines der bekanntesten Stücke der Band. Der düstere, schwere Klang des Songs wird durch Tony Iommis ikonische Gitarrenriffs und Ozzy Osbournes eindringlichen Gesang ergänzt. War auf meiner allerersten Langspielplatte, die ich mir jemals gekauft habe und womit dieser ganze Wahnsinn und diese Liebe für Musik seinen Ursprung fand.

0: this is the final show for Black Sabbath. We hope you enjoyed us over the years. I guess you have because you come out tonight. Here's a song called Fairies Wear Boots.
1: Die musikalische Vielseitigkeit der Band Jody Grind zeigt ihre faszinierende Interpretation des alten Stones-Klassikers Paint It Black. Ihr Name stammt von einem Album des Jazzpianisten Horace Silver. Die Band hatte mehrere Besetzungswechsel, wobei Tim Hinckley Keyboards und Gesang eine zentrale Rolle spielte. Trotz talentierter Musiker und kreativer Songs gelang der Band nie der kommerzielle Durchbruch. Ihre Musik wurde oft mit der von Cream verglichen, insbesondere wegen ihres improvisatorischen und harten Rockstils.

Mit melodischen Weisen warb die Band Rare Bird um Sympathie. Der Song Sympathy wurde 1970 veröffentlicht und war ein großer Erfolg, insbesondere in Europa. Er erreichte Platz 27 in den britischen Charts und wurde in Ländern wie Italien und Frankreich sogar ein Nummer 1-Hit. Der Song ist eine emotionale Ballade, die sich mit Themen wie Mitgefühl und Menschlichkeit auseinandersetzt. Er wurde weltweit erfolgreich und verkaufte über 1 Million Exemplare. Hören wir Rare Bird mit Sympathy.

Den Abschluss dieser Legendenausgabe macht die britische Band Brinsley Schwarz. Der Titel Every Down von Brinsley Schwarz, der auf ihrem Album Despite It All aus dem Jahr 1970 zu finden ist, ist ein introspektiver Song, der von einem ruhigeren Sommermorgen und persönlichen Reflexionen handelt. Der Text beschreibt eine Reise nach Every Down, die mit Gedanken über Beziehungen, das Leben und die Suche nach Sinn gefüllt ist. Der Song vermittelt eine Mischung aus Nostalgie und Hoffnung, wobei die wiederkehrenden Themen von Veränderung und Selbstfindung im Mittelpunkt stehen. Geschrieben wurde der Song von Nick Lowe, einem der Hauptsongwriter der Band, der später auch als Solokünstler und Produzent bekannt wurde. Die Band Brinsley Schwarz war Teil der sogenannten Pubrock-Szene in Großbritannien, die als Vorläufer des Punkrocks gilt. Ihr Sound war geprägt von ehrlichen, handgemachten Arrangements und einer Mischung aus Rock, Folk und Country. Es würde mich freuen, wenn ihr auch bei Ausgabe 8 der Beat Club Legendenreihe wieder Radio Haspe einschalten würdet. Wir hören uns.

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Diesmal dreht sich alles um die legendäre Fernsehsendung Beat Club. 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

Hallo ihr da draußen. Dschingo ist ein westafrikanischer Begriff, der sich auf einen Machtkampf oder einen Kampf bezieht. Santanas Lied Dschingo aus dem Jahr 1978 handelt von dem Kampf zwischen mächtigen Regierungen und Einzelpersonen. Der Refrain des Liedes Dschingo Dschingo Balo Balo spiegelt diesen Machtkampf wider und verdeutlicht, dass die eine Gruppe um die Macht kämpft und die andere Gruppe darunter leidet. Das Lied bezieht sich auch auf traditionelle afrikanische Musik und spricht davon, sich gegenseitig zu respektieren und Frieden und Verständnis zu finden. Im Wesentlichen ist es ein Aufruf, den Machtkampf zwischen zwei Seiten zu beenden und zur Harmonie zu finden. Weiter geht's mit In the Summertime, englisch etwa für In der Sommerzeit. Das ist ein von Ray Dorset geschriebener und von der britischen Band Mungo Jerry im Jahr 1970 veröffentlichter Popsong. Er wurde als umsatzstärkster Sommerhit aller Zeiten gehandelt. Dorset hat den Song nicht als Sommerhit konzipiert, sondern wollte damit allgemein den leichten Lebensstil glorifizieren. In the Summertime war die erste Maxi-Single der Welt und Vorreiter für spätere Maxi-Singles bzw. heutige Maxi-CDs. Übersetzt wurde das Stück in mehr als 40 Sprachen, darunter auch Chinesisch. Also jetzt für unsere chinesischen Zuhörer Mungo Jerry mit Sei Sakye.

Die Progressive-Rock-Gruppe Family gründete sich in Leicester, England als The Farinas und entwickelte sich 1967 zu Family. Sie lösten sich 1973 auf, bevor sie sich 2013 für eine Reihe von Live-Shows neu formierten. The Weaver's Answer, komponiert von den beiden Anführern von Family, Gitarrist Charlie Whitney und Leadsänger Roger Chapman, war ihr Signature-Song und ihre beliebteste Bühnennummer. The Weaver's Answer entstand im Sommer 1968 während einer nächtlichen Fahrt im Tourbus der Band, eine Reise, die von einer Auswahl an Stimulantien begleitet wurde. Als der Track für ihr zweites Album Family Entertainment geschnitten wurde, hatte er sich zu einem fünfminütigen Progressiv-Folk-Rock-Epos entwickelt. Hören wir Family mit The Weaver's Answer.

Atomic Rooster ist eine britische Rockband, die im Juli 1969 von Vincent Crane an den Keyboards und Carl Palmer am Schlagzeug gegründet wurde. Beide hatten sich kurz zuvor von The Crazy World of Arthur Brown verabschiedet. Ihren ersten Auftritt hatten Atomic Rooster am 29. August 1969 im Londoner Lyceum als Vorgruppe von Deep Purple. Save Me ist ein großartiges Beispiel für den Einfluss der Band auf die Rockmusik der 1970er Jahre. Viel Spaß damit!

Lady de Bunville von Cat Stevens ist ein wunderschöner und melancholischer Song, der 1970 auf dem Album Monabon Jacon veröffentlicht wurde. Der Song wurde von der Schauspielerin Patti de Bunville inspiriert, mit der Stevens damals eine Beziehung hatte. Er verwendet poetische und fast mittelalterlich anmutende Bilder, um über Liebe und Verlust nachzudenken. Musikalisch hebt sich der Song durch seine sanfte Akustikgitarre und den markanten Rhythmus hervor, der an Flamenco erinnert. Er war ein kommerzieller Erfolg und markierte den Beginn von Cat Stevens' Übergang zu einem introspektiveren und folkloreorientierten Stil. Hören wir Cat Stevens mit Lady de Bunville. Im 58. Beat Club waren auch die Band Free zu Gast. Sie gingen allerdings mit leeren Händen nach Hause. Wegen mutwilliger Beschädigung der Verstärkeranlage wurden ihnen 500 Mark von der Gage abgezogen. Minus 15,45% Steuern wurden ihnen noch 7,50 Mark ausgezahlt. Bar und quittiert. Alright Now ist ein Lied dieser englischen Rockband Free, das auf ihrem dritten Studioalbum Fire and Water von 1970 veröffentlicht wurde. Alright Now, die als zweite Single des Albums veröffentlicht wurde, erreichte Platz 2 der britischen Singlecharts und Platz 4 der US-Billboard Hot 100 Singlecharts. Billboard nannte es einen Funky Beer Blues Swinger, der von Anfang bis Ende ein Mover ist. Hört selbst.

The Pretty Things war eine der langlebigsten englischen Rockbands, die mit einigen Unterbrechungen von 1963 bis 2018 bestand. Mitte der 1960er Jahre galt sie mit ihrer harten Musik und einem finsteren Image als eine der auffälligsten Bands ihrer Zeit. Rockgeschichte schrieben The Pretty Things auch 1968 als Urheber einer der ersten Rockopern, SF Sorrow. Die erste selbstbetitelte LP und das anzügliche Don't Bring Me Down kamen unter die Top Ten in Großbritannien. In den USA wurde der Song verboten. Cries from the Midnight Circus von The Pretty Things ist ein eindrucksvolles Stück aus ihrem Album Parachute, das 1970 veröffentlicht wurde.

0: Den nächsten Titel aus dem Beat Club Nummer 59 sagt uns Uschi Nerke persönlich an.
1: Dr. Küpper, Jugenddeutsch. Status Quo, Spinning Wheel.

0: Jugenddeutsch. Status Quo, Spinning Wheel. Status Quo, April, Spring, Summer and Wednesday. Third Ear Band, Hyde Park. Frank Zappa, Interview. Black Sabbath, Iron Man. Sergio Corbucci, Interview. Wolf Ondracek, Western. Black Sabbath, Paranoid. Ein Automata, Interview. Eric Burden and War, Spill the Wine. Hey Joe.
1: Das war die Anmoderation von Uschi Nerke zum 59. Beat Club am 26.09.1970. Wie schon erwähnt, spielten dort Black Sabbath ihren Mega-Hit Iron Man. Es ist eine Single-Auskopplung aus dem 1970 erschienenen Studioalbum Paranoid. Der Song wurde von Ozzy Osbourne, Tony Iommi und Bill Ward geschrieben. Der Text stammt von Geezer Butler. Sie erzählen die düstere Geschichte eines Mannes, der durch die Zeit reist, um die Menschheit zu retten, aber dabei in einen Eisenkörper verwandelt und letztendlich zum Zerstörer wird. Die ikonische Eröffnungslinie »I am Iron Man« ist ein Highlight, das die Atmosphäre des Songs perfekt einleitet.

Nach mehreren Absagen war Eric Burdon mal wieder im Beat Club. Er hätte gerne öfter kommen dürfen. Spills Wine von Eric Burdon und War ist ein zeitloser Klassiker aus dem Jahr 1970. Der Song verbindet Wars charakteristische Mischung aus Funk, Latin und Soul mit Eric Burdons markanter Stimme. Er wurde auf ihrem Debütalbum Eric Burdon Declares War veröffentlicht und war ihr erster großer Hit, der die Top Ten in den USA erreichte. Der Text des Songs ist surreal und humorvoll, inspiriert von einem Missgeschick im Studio, bei dem tatsächlich Wein verschüttet wurde. Eric Burdon und War mit Spill the Wine.

Die 59. Sendung endete mit einer Reminiszenz an den vielleicht wichtigsten Gitarristen der Rockmusik. Auf dem Fehmarn-Festival spielte er noch als Headliner. 12 Tage später, am 18.09.1970, war er tot. Zu Ehren von Jimi Hendrix gab es eine Wiederholung von Hey Joe aus seinem Auftritt in Beat Club, Ausgabe 18. Wir hören uns.

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Hello again. Ihr habt es euch gemütlich gemacht und Getränke stehen bereit? Dann viel Spaß und gute Unterhaltung bei der 8. Ausgabe von Solar Music. Madness, Englisch so viel wie Wahnsinn oder Verrücktheit, ist eine der bekanntesten britischen Ska-Bands der 1980er Jahre, die nach einer zwischenzeitlichen Trennung von 1986 bis 1992 heute noch aktiv ist. Ihre Musik, eine Mischung aus Ska, Punk und Pop, sowie ihr Spielwitz wurden später als Nutty Sound ihr Markenzeichen. 1979 veröffentlichten sie ihr Debütalbum One Step Beyond. Der am Anfang gehörte Titelsong, eine Coverversion eines Hits von Prince Buster, wurde zur Hymne der Band. Black Pumas sind eine amerikanische Band aus Austin, Texas. Sie besteht aus dem Sänger Eric Burton und dem Gitarristen und Produzenten Adrian Quesada und spielt eine Mischung aus Soul- und Funkstücken mit Latin-Einflüssen. Sie wurde als Best New Artist für eine Grammy 2020 nominiert. Vom Debütalbum habe ich den Titel Fire ausgesucht.

Anfang der 80er Jahre war ich Filmverführer im Unikino Bochum. Damals waren lange Filmnächte mit 2 oder 3 Filmen sehr angesagt. In einer Nacht lief unter anderem Stop Making Sense, ein Konzertfilm der Talking Heads unter der Regie von Jonathan Demme, für das Album Speaking in Tongues aufgezeichnet. Der Film wurde als erster vollständig mit digitaler Audiotechnik produziert. Er beginnt mit Psycho Kid.

Alex Oriental Experience war eine 1973 von dem Kölner Gitarristen Alex Wiska gegründete Band, die Rockmusik mit orientalischen Einflüssen spielte. 1970 kam Wiska in die Türkei und wurde Gitarrist bei der erfolgreichen Band von Cem Karaca. Bei Mazuni Serif erlernte er den Umgang mit der Saz, die in einer von ihm entwickelten elektrisch verstärkten Variante künftig sein bevorzugtes Instrument war. Alex Wiska verstarb leider 2011 mit nur 61 Jahren. Kurz davor sah ich ihn letztmals auf dem 50. Geburtstag eines Freundes.

0: 1976 veröffentlichten Bob Seger and the Silver Bullet Band ihr erstes Live-Album Live Bullet. Darauf der wunderschön gefühlvolle Song Turn the Page, der vom Arbeitstag und den Gedanken eines Truckers erzählt.
1: This is from 72 also, about being on the road. It's called Turn the Page. Yeah.

0: Thank you.
1: Sicherlich kennt jeder von euch den Rockpalast aus dem WDR-Fernsehen. Oft war ich Ende der 70er selbst live in der Grugehalle in Essen dabei. Anfang März 1978 spielte dort neben Mother's Finest und Dickie Betts die Band Spirit um Randy California und Ed Cassidy. Der stark von Jimi Hendrix beeinflusste Randy California brachte 1972 sein Soloalbum Captain Copter and the Fabulous Twirly Birds heraus. Davon Rainbow. Randy California ist am 2.1.97 bei der Rettung seines Sohnes beim Baden auf Molokai in Hawaii selbst ins Meer gezogen worden und kam ums Leben.

Vincent Damon Fournier ist den meisten von euch besser unter dem Künstlernamen Alice Cooper bekannt. Killer ist das vierte Album der Alice Cooper Band und erschien am 27. November 1971. Mit dem achtminütigen Hello of Flies wollte die Band einen progressiven Track à la King Crimson schreiben.

Loverboy ist eine kanadische Rockband, die zwischen 1981 und 1989 ihre größten Erfolge feierte. Ihre Alben wurden in den USA und in Kanada mit zahlreichen Platin-Schallplatten ausgezeichnet. Loverboy spielen seit über 40 Jahren nahezu in der Urbesetzung. Einzig Scott Smith starb im Jahr 2000 und wurde durch Ken Spider, Sinewy, ersetzt. Hier nun ihr wohl bekanntester Titel, Turn Me Loose.

Kenping Me, chinesisch für Pflaumenblütenzweig in goldener Vase, war eine Krautrockband aus Mannheim, die sich nach dem gleichnamigen chinesischen Roman benannte. Zwischen 1971 und 1977 veröffentlichte die Band 6 Alben. Das unbetitelte Debütalbum beginnt mit Fairy Tales. Achtet auf die tollen Stereoeffekte.

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So lautet der Refrain von Wie der Wind von meiner Lieblingsband Grobschnitt von ihrem Album Kinder und Narren von 1984.

Wolfgang Riechmann war 1976 und 77 Mitglied der deutschen Band Streetmark. Neben seiner Tätigkeit als Sozialarbeiter

arbeitete Wolfgang Riechmann ab 1977 an einer Karriere als Solokünstler. Als einzige Veröffentlichung entstand Ende 1977 das Album Wunderbar. Die Veröffentlichung von Wunderbar durfte Riechmann jedoch nicht mehr miterleben. Bei einem Spaziergang am 20. August 1978 in der Düsseldorfer Altstadt wurde er grundlos von zwei Betrunkenen niedergestochen und verstarb auch aufgrund mangelhafter medizinischer Behandlung 4 Tage später an inneren Blutungen.

Sally Patricia Oldfield wurde am 3. August 1947 in Dublin, Irland geboren und ist eine britische Sängerin und Komponistin. Sie ist die ältere Schwester von Mike Oldfield und Terence Oldfield. Ihre Musik, die sie überwiegend selbst schreibt, liegt zwischen Folk und New Age. Mitunter fließen keltische Motive ein, wie sie später auch von Enya oder Lorena McKennitt verwendet wurden. Ihre Solokarriere begann im Jahr 1978 mit dem Album Waterbearer und der Single Mirrors. 1980 veröffentlichte sie ihr drittes Album Celebration, das mit dem Titel Mandala beginnt.

kommen wir nun zum kleinen Bruder von Sally Oldfield, Michael Gordon, kurz Mike Oldfield. Five Miles Out ist ein Studioalbum des britischen Musikers aus dem Jahre 1982. Im Titel Five Miles Out berichtet der passionierte Pilot über einen selbst durchstandenen Schlechtwetternotfall mit dem Flugzeug.

Barbara Gaskin ist eine englische Sängerin, die bereits mit den Bands Spyro Gyra und Hatfield and the North Erfolge verzeichnete. 1981 hatten Gaskin und Dave Stewart einen Nummer-1-Hit mit ihrer Neuaufnahme des Popklassikers It's My Party, mit dem schon Leslie Gore 1963 einen Nummer-1-Hit gehabt hatte.

1969 schloss sich Jonah Louie der Band Brad Marvin and the Thunderbolts an, die 1972 einen kleinen Hit verzeichnen konnten. 1975 lösten sich Brad Marvin and the Thunderbolts auf, bei denen übrigens nie jemand mit dem Namen Brad Marvin gespielt hat. Jonah Louie bekam einen Plattenvertrag als Solokünstler und veröffentlichte diverse Singles bei Sonnet Records, die ihm kleinere Erfolge in Westeuropa brachten. Erst ein Wechsel zum Stiff-Label brachte ihm 1980 weiteren kommerziellen Erfolg in seinem Heimatland. You'll Always Find Me in the Kitchen at Parties war ein Top-20-Hit.

Die Geschichte von The Smoke begann 1965 in Yorkshire, als der Unternehmer und Millionär Alan Brush die regionale Modbeat-Band The Shots entdeckte. Der damals noch fünfköpfigen Gruppe verschaffte er einen Vertrag mit Columbia Records. Als die Single A Hold of What You've Got im Oktober 1965 floppte, verlor ihr Förderer das Interesse und der Gitarrist Phil Peacock verließ die Band. The Smoke wurden 1967 mit dem drogenbeeinflussten Titel My Friend Jack berühmt, konnten aber ihren Erfolg nie wiederholen.

Hinter dem Künstlernamen Abdul Hassan versteckt sich der holländische Musiker Hans van Eyck. Er war Mitglied der Gruppe T-Set, die mit Ma Bellamy 1970 einen Hit hatten. 1978 macht er Urlaub in der Türkei. Als er dort in einem Café ein altes Volkslied hört, kommt er auf die Idee, daraus eine Disco-Version zu machen. Arabische Nächte ist eine deutsche Filmkomödie von Klaus Lemke aus dem Jahre 1979. Ein Lied, das im Film gespielt wird, ist Arabian Affair von Abdul Hassan Orchestra.

Bleiben wir noch ein wenig bei orientalischen Klängen. Orphanland heißt so viel wie verwaistes Land und ist eine Metalband aus Israel, welche die Elemente des Metal mit orientalischen Folk-Klängen vermischt. Es ist keine Seltenheit, dass orientalische Instrumente wie Oud, Dabuka, Kamnun oder dementsprechende Percussion sowie Gesänge oder Chöre aus dem Nahen Osten zu hören sind. In den Texten werden die drei abrahamitischen Religionen behandelt, das Judentum, das Christentum und der Islam. Die Band setzt sich seit Anbeginn für ein friedliches Miteinander der drei Religionen ein.

Auch in Deutschland kann man orientalisch. Aus einer Duisburger Kommune entstand die Band Bröselmaschine. Sie gehörten Ende der 60er Jahre zu den deutschen Rockbands der ersten Stunde. 2019 veröffentlichten sie das Album Elegy mit der hinreißenden Sängerin Stella Tonon. Darauf Oriental.

Evangelos Odysseas Papathanasiou, besser bekannt als Vangelis, war ein griechischer Komponist und einer der Pioniere der elektronischen Musik. Der Musikstil von Vangelis war vielfältig. Er reichte von der New Age Musik bis zum Ambient und schloss auch Rock- und Popmusik ein, etwa mit Aphrodite Child oder John and Vangelis. Seine bekanntesten Kompositionen umfassen die 1982 mit dem Oscar ausgezeichnete Musik zum Film Die Stunde des Siegers sowie die Filmmusiken zu Blade Runner, 1492 Die Eroberung des Paradieses und Die Bounty. Er komponierte außerdem die Hymne der Fußball-Weltmeisterschaft 2002. Vangelis verstarb am 17. Mai 22 in Paris, 79-jährig. Auf seinem zweiten Album von 1974, Earth, findet sich der wunderschöne Titel Heyo.

Zwischen 1966 und 1968 veröffentlichte Buffalo Springfield, eine US-amerikanisch-kanadische Folkrock-Band aus Los Angeles, drei Alben. Die beiden Gitarristen Neil Young und Stephen Stills lernten sich bereits 1963 kennen. Im Frühjahr 1966 formierte sich die Band in Los Angeles, wobei sich um das zufällige Wiedersehen von Stills und Young in einem Stau auf dem Sunset Boulevard zahlreiche Legenden gebildet haben. Der Bandname, ursprünglich Freeway Traffic Jam, wurde von einer Dampfwalze der Buffalo Spring Roller Company übernommen, die vor dem Haus stand, in dem Stills mit dem Rhythmusgitarristen Richie Furay wohnte. Die erste Single, For What It Worth, geschrieben von Stephen Stills, wurde der einzige Hit der Band und erreichte Platz 7 der US-Charts.

0: The Cure ist eine britische Wave-Gothic-Band, die 1976 im südenglischen Crawley als Mellis gegründet wurde. Nach dem Ausstieg einiger Mitglieder benannte sich die Band 1977 zunächst in Easy Cure und 1978 schließlich in The Cure um. Seit diesem Zeitpunkt fungiert Robert Smith, der mit seinen toupierten Haaren und seinem geschminkten Gesicht zur Identifikationsfigur der Gruppe wurde, als Bandleader, Komponist und Sänger. Er ist außerdem das einzig dauerhafte Mitglied. Disintegration ist in Deutschland das kommerziell bislang erfolgreichste Album von The Cure. Die darin enthaltene Single Lullaby erreichte bisher ebenfalls höchste Verkaufszahlen.
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Schon wieder sind 2 Stunden Solar Music wie im Fluge vergangen. Vor dem letzten Song dieser Sendung möchte ich noch Werbung in eigener Sache machen. 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Wonderful Tonight von Slow and Eric Clapton ist der letzte Song dieser Sendung. Vage erinnere ich mich an eine Party, bei der ich mit einem Mädel in meinem VW-Bus saß und das Live-Album 24 Nights hörte. Ich weiß nur noch, dass irgendwann die Scheiben des Busses sehr beschlagen waren. Habt euch lieb, bis zum nächsten Mal am 3. Mai 2024 zu Solar Music Nummer 9.

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Hallo ihr da draußen, hier ist wieder Radio Haspe, hier ist wieder die Label Night rund um Ohrwaschel Records, Ausgabe Nr. 4. 1972 auf ihrem 5. Album Leere Hände veröffentlichten ihre Kinder einen Song, der bis heute nachhallt, Leere Hände. Es ist ein Stück über Ausgrenzung, Entfremdung und die Suche nach Halt, gesungen in deutscher Sprache mit poetischer Tiefe und musikalischer Klarheit. Die Lyrics erzählen von einem Menschen, der aus dem Gefängnis kommt, mit einem Anzug für zwei, aber ohne Perspektive. Die Stadt einst voller Freunde ist nun fremd. Die Zeilen »Ihr habt leere Hände für mich« wird zum Refrain einer Gesellschaft, die keinen Platz mehr bietet. Weiter geht's, wie heißt's so schön, mit was ganz anderem. Auf dem Album Evening Raga von 1995 spielen Sunil Banerjee an der Sitar und Shankar Lal an der Tabla ein ruhiges melodisches Stück, Raga Dun. Es ist kein klassischer Raga, sondern eine freie, gefühlvolle Improvisation, meditativ und atmosphärisch. Die Aufnahme entstand in Bayern mit minimaler Technik, aber großer Hingabe. Lal, seit den 60ern in München aktiv, war bekannt für seine Arbeit mit Embryo und Amondyl. Raga Dun gilt heute als Geheimtipp für Fans indischer Klassik und Ohrwaschel-Raritäten. Viel Spaß mit Shankar Lal und Sunil Banerjee.

Auch jetzt kommen wir wieder zu was ganz anderem. 1981 veröffentlichte Peter Frohmader unter dem Namen Necropolis das Album Musik aus dem Schattenreich. Der Track Psychopharm ist eine düstere Klangcollage aus verzerrten Synths, metallischen Geräuschen und bedrohlicher Atmosphäre. Kein Song, sondern ein akustischer Zustand. Frohmader nahm das Stück allein auf, inspiriert von Isolation und psychischen Grenzerfahrungen. Psychopharm gilt heute als Vorläufer von Dark Ambient und Industrial. Roh, verstörend, kultig. Für euch Necropolis mit Psychopharm.

Es war 1977, als eine deutsche Band mit dem poetischen Namen Elfenbein ihr einziges Album veröffentlichte, Made in Rock. Kein großes Label, keine Tourneen durch Stadien, nur ein paar Musiker, ein Studio und eine Leidenschaft für harten, mystischen Rock. Und mittendrin Witch is Burning, ein Song, der klingt wie ein Ritual auf Vinyl. Der Track beginnt mit einem schweren Gitarrenriff, das sich wie Rauch aus dem Lautsprecher windet. Der Gesang ist dramatisch, fast beschwörend, eine Geschichte von Verfolgung, Wahnsinn und Feuer. Die Orgel legt einen düsteren Teppich, das Schlagzeug treibt voran. Es ist, als würde man einer Hexenverbrennung beiwohnen, musikalisch, nicht historisch. Sie kamen aus Deutschland, spielten englischsprachigen Hardrock mit einem Hauch von Prog und Kraut und verschwanden nach dem Album wieder aus der Szene. Kein zweites Werk, keine Reunion, nur dieses eine Flackern. Doch Witch is Burning überlebte. Sammler entdeckten das Album, Labels wie Orwasher Records legten es neu auf und plötzlich war Elfenbein wieder Kult.

Es war ein warmer Sommerabend 1981, als Stringdancer in einem kleinen Studio irgendwo in Süddeutschland ihren Song Experience einspielten. Die Band war jung, ambitioniert und hatte gerade genug Geld für eine einzige Albumproduktion. Als der letzte Take saß, soll Gitarrist Dieter Feist gesagt haben, dies bleibt, egal ob's jemand hört. Und er sollte recht behalten. Experience ist ein melodischer Rocksong mit sphärischem Flair, getragen von klaren Gitarren, sanften Bassläufen und einem Hauch von Prog. Kein Bombast, kein Pathos, nur Musik, die sich Zeit nimmt. Der Song wirkt wie ein innerer Dialog, eine Reise durch Gedanken und Gefühle, ganz im Stil des frühen 80er Jahre AOR mit einem Schuss Krautrock.

Doch Ohrwaschel war nie nur ein Reissue-Label, es öffnete auch Türen für neue Künstler, die sich dem Geist der alten Zeiten verpflichtet fühlten. So entstand ein Katalog, der nicht nur retrospektiv war, sondern auch lebendig. Ein lebendiges Archiv der psychedelischen Gegenwart. So auch 1995, als die bayerisch-fränkische Worldmusikband Bush Taxi ihr Album Jama Spirit Drums on Fire veröffentlichte, eine wilde Mischung aus westafrikanischen Rhythmen, Fusion-Elementen und improvisierter Klangkunst. Der Track Dadra steht dabei exemplarisch für ihren Stil, treibend, verspielt und voller musikalischer Neugier.

Ein Jahr später, es war 1996, als Alan Tepper, Gitarrist und Sänger mit Hang zu Hendrix-artigen Klangwelten, sein Projekt Fantasy Factory ins Leben rief. Das Debütalbum Ode to Life, aufgenommen in den legendären Sundial Studios in London, enthielt unter anderem den Song Watching You. Ein Stück, das klingt wie ein Trip durch die Rückspiegel der Seele. Tepper soll den Song in einer einzigen Nacht geschrieben haben, inspiriert von einem Spaziergang durch Camden Town, bei dem er sich beobachtet fühlte. Nicht von Menschen, sondern von Gedanken.

Springen wir zurück ins Jahr 1971. 1971, mitten in einer Zeit politischer Unruhe und gesellschaftlicher Umbrüche, veröffentlichte Ernst Schulz auf seinem Solo-Album Paranoia Picnic den Song Kurt Mittag 55 staatenlos. Es ist ein leises, eindringliches Porträt eines Mannes, der durch alle Raster fällt. Ohne Heimat, ohne Stimme, ohne Zukunft. Schulz, bekannt als Mitbegründer

Es beginnt mit einem Saxophon, das sich wie ein Fragezeichen in den Raum windet. Die Gitarre antwortet nicht mit Harmonie, sondern mit Widerstand. Schlagzeug und Bass setzen ein, treiben voran, bremsen ab, stolpern bewusst. Ad absurdum, der Track von Ära aus dem Album Hand und Fuß von 1976, ist kein Lied, sondern ein kontrollierter Zusammenbruch. Ein musikalischer Tanz auf dem Drahtseil zwischen Struktur und Wahnsinn. Was blieb, war ein Stück, das bis heute als Paradebeispiel für den deutschen Jazzrock der 70er gilt. Verspielt und anspruchsvoll. Und so frei, dass es fast schon wieder streng wirkt. Ein musikalisches Experiment, das sich selbst ad absurdum führt und gerade darin seine Kraft entfaltet. Ära mit Ad absurdum.

Über die Jahre wurde Orwaschel zu einem Geheimtipp unter Sammlern, Musikjournalisten und Liebhabern des Ungewöhnlichen. Kein Mainstream, kein Kommerz, dafür Herzblut, Hingabe und ein untrügliches Gespür für Qualität. Heute, über 3 Jahrzehnte später, lebt das Label weiter als stiller Held der deutschen Musikgeschichte, als Orwaschel, das zuhört, bewahrt und begeistert. Und auch der 4. Teil unserer Label Night Nummer 5, Teil 4, neigt sich dem Ende zu. Danke fürs Zuhören. Vielleicht habt ihr ja die ein oder andere Band für euch kennengelernt. In 4 einstündigen Teilen habe ich euch das Label Orwaschel vorgestellt, mit all den tollen Bands, die sie wieder entdeckt haben. Hört auch in die vielen anderen Sendungen von Radio Hasper rein. Es lohnt sich immer und es ist für jeden Geschmack was dabei. Kommen wir zum letzten Titel dieser Sendung. Am Anfang habe ich schon einmal etwas von Ihre Kinder gespielt. Zwischen politischen Texten und rockigen Arrangements überraschte diese Nürnberger Band immer wieder mit stillen, poetischen Momenten. Einer davon ist der Song »Vergissmeinnicht«, erschienen 1971 auf dem Album »Leere Hände«, ein Lied, das wie ein musikalisches Gedicht wirkt. Ernst Schulz, der Hauptsongwriter, schrieb »Vergissmeinnicht« angeblich nach dem Tod eines Freundes. Die Band nahm das Stück in einem kleinen Studio in Nürnberg auf, in einer Nacht, in der laut Schulz niemand sprach, nur spielte. Der Song wurde nie als Single veröffentlicht, aber bei Konzerten oft als ruhiger Abschluss gespielt. Hören wir Ihre Kinder mit »Vergissmeinnicht«. Und ihr vergesst Radio Haspe und vielleicht auch mich nicht. Wir hören uns.

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1: Schön, dass ihr eingeschaltet habt. Hier ist Radio Haspe, hier ist Brady und hier ist Ab in die 80er mit der vierten Ausgabe von Stranger Things. Ja Leute, wir starten in die vierte Staffel mit einem radikalen Tapetenwechsel. Vergessen wir mal kurz das düstere Hawkins. Wir beamen uns direkt an die sonnige Westküste nach Kalifornien. Eleven versucht sich an ihr neues Leben fernab der Heimat anzupassen und schreibt einen Brief an Mike. Während wir ihre Stimme hören, wie sie von der Sonne, den neuen Mitschülern und ihrer Hoffnung auf ein normales Leben erzählt, läuft im Hintergrund die wunderschöne Coverversion von California Dreaming von den Beach Boys. Der Song fängt die bittersüße Sehnsucht nach dem Traum vom perfekten kalifornischen Sommer ein, auch wenn wir genau wissen, dass die dunklen Schatten der Vergangenheit Eleven bald einholen werden. Also schnappt euch die Skateboards, hier sind die Beach Boys.

Wir schalten um auf absolute Höchstspannung in der vierten Staffel. Hier läuft eine geniale Parallelmontage. Auf der einen Seite kämpft das Basketballteam von Hawkins um die Meisterschaft. Und auf der anderen Seite läuft die epische Dungeons & Dragons Runde vom Hellfire Club rund um Eddie Munson. Zwei Welten, aber derselbe pure Nervenkitzel. Den passenden, energiegeladenen Soundtrack für dieses Doppelfinale liefert uns der Hardrock-Klassiker Detroit Rock City von Kiss. Also dreht die Boxen auf, egal ob Hellfire Club oder Basketballer.

Jetzt betreten wir zum ersten Mal Eddies berüchtigten Wohnwagen im Trailerpark. Die Stimmung ist düster, unheimlich und man denkt sofort, dass hier etwas Schreckliches passieren wird, kurz bevor das erste Opfer in den Mann des Dämonen Vecna gezogen wird. Als perfekter, rotziger Hintergrund-Soundtrack für diese ungemütliche Szene läuft der Psychobilly-Klassiker I Was a Teenage Werewolf von den Cramps. Ein Song, der das Unbehagen perfekt einfängt. Ich sag nur eins, lasst die Monster nicht gewinnen.

Wir wechseln das Szenario und reisen nach Kalifornien. Die Truppe macht sich auf den Weg zur Rollschuhbahn Rinkomania. Eleven versucht nach außen hin krampfhaft cool zu wirken und so zu tun, als ob sie perfekt in ihre neue Heimat passt. Während der Fahrt dorthin dröhnt ein genialer Export-Hit aus den Boxen, den wir hierzulande natürlich in- und auswendig kennen. Rock Me Amadeus von Falco. Ein echter 80er-Kultmoment mitten im kalifornischen Sonnenschein.

Wir sind auf der Rollschuhbahn angekommen. Eleven und Mike drehen gemeinsam ihre Runden und noch sieht alles nach einem unbeschwerten, bunten Teenager-Tag aus. Kurz bevor die Situation kippt und das fiese Mobbing durch ihre Mitschüler losbricht. Untermalt wird das Ganze von dem absolut typischen, unbeschwerten Italo-Disco-Ohrwurm Tarzan Boy von Baltimora. Genießt den Beat, solange die Stimmung noch gut ist.

Jetzt wechseln wir zu einer Szene in der vierten Staffel, die einem fast das Herz bricht. Obwohl die Musik totale Partystimmung verbreitet. Mike ist endlich in Kalifornien gelandet und die Clique macht einen Ausflug zur lokalen Rollschuhbahn Rinkomania. Doch statt unbeschwertem Spaß wird Eleven dort von ihren fiesen Mitschülerinnen Angela und deren Clique brutal gemobbt und vor allen Leuten im Kreis der Rollschuhbahn gedemütigt. Während dieses fiese Drama seinen Lauf nimmt, ballert uns dieser gigantische, schrille Synthpop-Hit um die Ohren. You Spin Me Round von Dead or Alive. Ein Song, der eigentlich für gute Laune sorgt, in diesem Moment aber den Albtraum von Eleven perfekt untermalt. Hier für euch Dead or Alive.

wieder zurück in Hawkins. Die Stimmung in Hawkins schlägt komplett in Paranoia und Wut um. Basketballkapitän Jason erträgt den mysteriösen Tod seiner Freundin Chrissy nicht und hetzt die aufgebrachten Stadtbewohner in der Kirche brutal gegen den Hellfire Club und Eddie auf. Eine echte Hexenjagd beginnt. Die perfekte bedrohliche Atmosphäre für diesen blinden Hass liefert die nervöse New Wave-Hymne Psycho Killer von den Talking Heads.

0: jetzt schalten wir mal wieder ein paar Gänge zurück und gönnen uns in der vierten Staffel eine ordentliche Dosis gute Laune. Wir steigen ein ins Auto von Argyle, Jonathans neuem, tiefenentspannten Kumpel und Pizzalieferanten. Er kutschiert die Jungs durch die Gegend. Und was darf in Argyles Lieferwagen auf gar keinen Fall fehlen? Na richtig, die perfekte Musik zum Mitswingen. Aus den Boxen dröhnt der unbeschwerte Reggae-Pop-Hit Pass the Dutchie von der jugendlichen Band Musical Youth. Der Song versprüht mit seinem karibischen Rhythmus die pure Gelassenheit und bildet den perfekten humorvollen Kontrast zu dem ganzen Chaos, in dem die Jungs eigentlich stecken. Also macht's euch bequem und groovt mit. Hier sind Musical Youth.
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Nun kommen wir endlich zum unangefochtenen, absoluten Gänsehaut-Höhepunkt der gesamten vierten Staffel. Ein Moment, der Popkulturgeschichte geschrieben hat. Max Mayfield steht auf dem Friedhof, direkt im Fadenkreuz des Dämonen Vecna. Ihr Geist ist bereits in einer düsteren Zwischenwelt gefangen und Vecna will sie endgültig vernichten. Doch ihre Freunde in der realen Welt finden die Rettung. Sie setzen Max ihre Kopfhörer auf und spielen ihr Lieblingslied ab. Und dann bricht dieser unfassbare Befreiungsschlag los. Running Up That Hill von Kate Bush schmettert durch die Dimensionen, gibt Max die nötige Kraft, bricht Wagners Bann und sie rennt um ihr nacktes Leben zurück zu ihren Freunden. Ein epischer, tränenreicher Musikmoment, der die Herzen weltweit im Sturm erobert hat. Lautstärke auf Maximum für die geniale Kate Bush.

Staffel und uns steht der Mund offen. Ein absoluter Schlüsselmoment der Staffel, in dem die wahre, schockierende Identität von Wagner enthüllt wird. Während wir noch völlig fassungslos vor dem Bildschirm sitzen, setzt der Abspann ein und schneidet uns diesen düsteren Post-Punk-Klassiker um die Ohren. Spellbound von Sioxy and the Banshees. Ein Song, der dich direkt in seinen Bann zieht.

Die Truppe fackelt nicht lange. Sie haben einen Wohnwagen geklaut und machen sich gemeinsam auf den Weg Richtung Schlachtfeld. Die Anspannung ist riesig, aber die Entschlossenheit noch größer. Als metallischer Roadtrip-Soundtrack dröhnt dabei der schnörkellose Classic-Rock-Hit Rock'n'Roll Hoochie Coo von Rick Derringer durch die Lautsprecher. Schnallt euch an auf diesem Roadtrip und lasst die Monster nicht gewinnen.

Jetzt wird es Zeit, sich für den großen Kampf zu wappnen. Die Kids wissen, dass sie schweren Zeiten entgegensehen und brechen in den lokalen Waffenladen ein, um sich mit Ausrüstung, Werkzeug und allem Nötigen zu versorgen. Diese temporeiche Einkaufsmontage der etwas anderen Art wird von dem feilschnellen Gitarrenriff des Songs Play With Me von der Hardrockband Extreme nach vorne gepeitscht. Pure Energie, auch für euch, jetzt hier auf Radio Haspe.

Wir schließen das Kapitel der vierten Staffel mit dem wohl epischsten, lautesten und metallischsten Konzert ab, das das Upside Down je gesehen hat. Wir sind im großen Finale der vierten Staffel. Um die gefürchteten Demo-Bats abzulenken und den anderen den Weg frei zu machen, steigt unser Lieblings-Metalhead Eddie Munson auf das Dach seines Wohnwagens mitten in der Paralleldimension. Er schnallt sich seine E-Gitarre um und schmettert das absolute Thrash-Metal-Meisterwerk in den roten Gitarrenhimmel. Master of Puppets von Metallica. Die fetten Riffs, das mörderische Tempo. Eddie spielt das Konzert seines Lebens, um seine Freunde zu retten. Ein absolut legendärer Moment, der Metal-Geschichte in Serie geschrieben hat. Pommesgabel hoch, Headbanger-Modus an, hier ist Metallica!

Das ist der Moment, in dem sich die Wege trennen, um den finalen, koordinierten Angriff auf Wagner zu starten. Jede Gruppe übernimmt ihren lebensgefährlichen Part in diesem epischen Plan. Die epische und düstere Remix-Version des Journey-Klassikers Separate Ways untermalt diese emotionale und bildgewaltige Vorbereitung perfekt. Man spürt förmlich, dass es jetzt um alles oder nichts geht.

Wir sind im hochemotionalen Finale der vierten Staffel angelangt und es fließen die Tränen. Max verliert den Kampf und stirbt kurzzeitig in den Armen des völlig verzweifelten Lucas. Als emotionaler Rückbezug zur ersten Staffel, wo das Lied schon einmal bei Wills Rettung lief, hören wir im Hintergrund das bittersüße, wunderschöne »When it's cold, I'd like to die« von Moby. Taschentücher raus, das geht direkt ans Herz. Und damit sind wir auch durch mit der vierten Staffel Stranger Things hier bei Ab in die 80er mit Brady. Freut euch auf das große Finale in der fünften Staffel. Und lasst die Monster nicht gewinnen.

0: Herzlich willkommen zu Duette bei Radio Haspe, der Radiosendung, die die schönsten musikalischen Partnerschaften feiert. 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
1: Schön, dass ihr eingeschaltet habt. Hier ist Radio Haspe mit eurer Moderatorin Elke und der 10. Ausgabe von Duette. Heute feiern wir wieder die Kunst der Zusammenarbeit. Ein Duett ist ja viel mehr als nur zwei Leute, die gleichzeitig singen. Es ist ein musikalisches Gespräch, ein Geben und Nehmen. Ich habe heute eine bunte Mischung vorbereitet, die von Taylor Swift bis hin zu Powerwolf reicht. Schnallt euch an, ich zeige euch heute, wie harmonisch Gegensätze klingen können. Wir starten direkt mit einer Kollaboration, die in der Metal-Szene für ordentlich Wirbel gesorgt hat. Powerwolf sind ja die Meister des sakralen Bombastrocks, aber für diese spezielle Version ihres Hits haben sie sich eine der charismatischsten Frauen der Szene dazugeholt, Alissa Whiteglass von Arch Enemy. Hier zeigt sie uns ihre beeindruckende Clean-Stimme, die perfekt mit dem opernhaften Stil von Attila Dorn harmoniert. Vergesst Diamanten, dieses Duett beweist, dass Dämonen die viel besseren Begleiter sind. Ein echtes Highlight zum Auftakt bei Duette 10 auf Radio Haspe. Bühne frei für Powerwolf featuring Alissa Whiteglass mit Demons Are a Girl's Best Friend.

Wir bleiben bei den starken Frauenstimmen. Jennifer Hubbin von Beyond the Black hat eine Stimme, die gleichermaßen zerbrechlich wie kraftvoll sein kann. Für Wounded Healer hat sie sich Verstärkung aus Schweden geholt, nämlich Elise Rudd von Aramante. Die beiden ergänzen sich fantastisch und zeigen, dass Konkurrenz im Metal ein Fremdwort ist. In dem Song geht es um die Idee, dass gerade diejenigen, die selbst verletzt wurden, die besten Heiler für andere sein können. Ein moderner Metal-Track mit ganz viel Herz. Viel Vergnügen damit!

Jetzt wird es Zeit für einen Moment zum Innehalten. Sir Elton John ist ein absoluter Meister darin, Talente zu erkennen. Und mit Brandy Carlile hat er sich eine Partnerin gesucht, die dieses Stück fast schon überirdisch klingen lässt. Who Believes in Angels ist eine dieser Nummern, bei denen man kurz die Welt um sich herum vergisst. Wenn Eltons Klavierspiel auf Brandys markante Stimme trifft, entsteht eine fast schon heilige Atmosphäre. Einfach mal tief durchatmen und genießen. Hier sind jetzt in Duette 10 bei Radio Haspe Elton John und Brandy Carlile mit Who Believes in Angels.

Wir begeben uns jetzt auf eine Reise in die Nebel der Vergangenheit. Die deutsche Band Faun ist seit Jahren das Aushängeschild für Pagan Folk. Und für Gwydion haben sie gemeinsame Sache mit den Schweizern von Eloveti gemacht. Was hier passiert, ist ein faszinierendes Zusammenspiel aus historischen Instrumenten wie der Drehleier und der Harfe. Es ist eine Mischung, die man nicht nur hören, sondern fast schon spüren kann. Elke nimmt euch jetzt mit Gwydion von Faun und Eloveti mit in den Zauberwald hier bei Duette 10.

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Manche Songs begleiten einen ein Leben lang. Broken von Caesar und Amy Lee ist so ein Fall. Ursprünglich war der Song eine reine Akustiknummer, doch erst durch Amys unverwechselbare, fast ätherische Stimme wurde er zu diesem Welthit. Es ist ein Song über zeitlose Melancholie und die Sehnsucht nach jemandem, der einen wieder ganz macht. Taucht ein in dieses hochemotionale Stück Musikgeschichte, das auch Jahre später noch unter die Haut geht. Hören wir jetzt hier bei Duette 10 Caesar und Amy Lee mit Broken.

In der Welt des Modern Metal ist Stillstand ein Fremdwort. Und das beweisen Within Temptation hier eindrucksvoll. Sharon Dan Adel hat sich für Shed My Skin die Jungs von NSOK ins Boot geholt, was dem Sound eine richtig frische Post-Hardcore-Kante verleiht. Der Kontrast zwischen Sharons engelsgleichem Gesang und der rohen Energie von NSOK zeigt, wie gut Metal-Subgenres verschmelzen können. Elke sagt, Lautstärke aufdrehen, es lohnt sich.

Von der Härte des Metals zurück zur zerbrechlichen Poesie. Taylor Swift hat mit diesem Duett viele überrascht. Es ist wie ein filmreifer Dialog zwischen zwei Menschen, die sich nichts mehr zu sagen haben. Justin Vernon alias Bon Iver harmoniert mit seiner tiefen Stimme so perfekt mit Taylor, dass man meint, sie stünden direkt neben einem im Raum. Manchmal sind es die leisen Töne, die am lautesten nachhallen. Ein ganz besonderer Moment jetzt hier mit Exile von Taylor Swift und Bon Iver bei Duette 10 auf Radio Haspe.

Jetzt ziehen wir das Tempo wieder ordentlich an. Wenn die Jungs von Feuerschwanz zur Party laden, darf eine nicht fehlen. Die Queen of Metal persönlich, Doro Pesch. Gemeinsam covern sie den Klassiker Valhalla und machen daraus eine Hymne, die vor Energie nur so strotzt. Hier treffen Dudelsäcke auf harte Riffs und einen Refrain, den man einfach mitgrölen muss. Hebt eure imaginären Methörner, es geht los. Feuerschwanz und Doro mit Valhalla.

Beyond the Black sind heute zum zweiten Mal dabei, aber diesmal wird es deutlich dunkler. Für The Art of Being Alone hat sich Jennifer Harben mit Chris Harms von Lord of the Lost zusammengetan. Zwei der charismatischsten Köpfe der deutschen Szene beweisen hier, dass Melancholie und Stärke wunderbare Partner sein können. Ein Song, der die Einsamkeit fast schon wie eine Kunstform zelebriert. Intensiv und tiefgründig. Hier bei Duette 10.

Kurz vor dem Ende wird es noch einmal richtig theatralisch. Mad Gallica ist eine Künstlerin, die man erlebt haben muss. Zusammen mit Chris Harms lieferte sie sich in Souls on Fire ein wahres Duell der Emotionen. Es ist ein Song voller Leidenschaft und dramatischer Wendungen, der keine Gefangenen macht. Genau das Richtige, um kurz vor Schluss noch einmal richtig Energie zu tanken, hier bei Duette 10 auf Radio Aspe.

Wir kommen zum Finale unserer heutigen Sendung. Und was könnte schöner sein, als mit einer Botschaft der Dankbarkeit zu enden? Die Musical-Legende Elaine Page und die unvergleichliche Dionne Warwick singen diesen Klassiker über die Freundschaft, den viele als Titelsong der Golden Girls kennen. Ein Song, der einfach glücklich macht und zeigt, dass echte Zuneigung niemals alt wird. Elke sagt Danke an euch alle da draußen. Danke, dass ihr heute meine Freunde wart. Das waren 11 Songs, 11-mal pure Leidenschaft und unzählige Gänsehautmomente in Duette 10 hier bei Radio Haspel. Ich hoffe, diese musikalischen Paarungen haben euch genauso gefallen wie mir. Elke sagt, danke fürs Einschalten bei Radio Haspel und Duette 10. Bleibt musikalisch und genießt die Zeit bis zur nächsten Ausgabe von Duette. Bis dahin gibt es noch viele tolle andere Sendungen von mir und meinen Teamkollegen Brady, Yoshi, Andy und Lenny zu hören. Wusstet ihr, dass ihr in viele unserer Sendungen nochmal auf dem YouTube-Kanal von Radio Haspel reinhören könnt? Und falls ihr Informationen zu Radio Haspel und Informationen zum aktuellen Programm sucht, seid ihr auf der Website www.radiohaspel.de genau richtig. Bis bald, eure Elke!

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1: Die britische Sängerin und Musikerin Marianne Faithfull ist am 30. Januar 2025 im Alter von 78 Jahren an den Folgen einer schweren Corona-Erkrankung verstorben. Miss Faithfull war und gilt bis heute als absolute Kulturikone der 60er Jahre und des sogenannten Swinging London. Im Juni 64 veröffentlichte sie die Single As Tears Go By des Songwriter-Gespanns Mick Jagger, Keith Richards und landete damit sowohl in den englischen als auch in den irischen Charts auf einem stolzen Platz Nummer 9. Marianne Faithfull mit As Tears Go By.

Die Geschichte der Dire Straits begann mit den Brüdern Mark und David Knopfler, Bassist John Isley und Schlagzeuger Pick Withers. In den bescheidenen Anfängen, die sich auch im Bandnamen Dire Straits, was so viel heißt wie schlechte Zeiten, widerspiegelt, nahmen sie ein Demotape auf, das ihren späteren ersten Welthit enthielt. Ein DJ spielte den Song im Radio, der Startschuss für eine beispiellose Karriere. Ihr hört Legends Nummer 26 auf Radio Aspe. Hier ist Brady und jetzt gibt's den Welthit der Dire Straits, Sultans of Swing.

Warum in die Ferne schweifen, wenn Hagen doch in der Nähe von Haspe ist? Und damit meine ich natürlich die Band Grobschnitt. Und es geht darum, sich zu verabschieden und zu erinnern an Volker Kaas, jahrelang ein fantastischer Keyboarder bei der Band Grobschnitt natürlich. In Erinnerung an ihn und als Danke für die vielen tollen Konzerte, Morning Song von Grobschnitt mit Volker Kaas an den Tasteninstrumenten.

0: Blaze of Glory wurde am 21.07.1990 von Jon Bon Jovi auf dem gleichnamigen Album Blaze of Glory veröffentlicht und gehört auch zum Soundtrack zum Westernfilm Blaze of Glory – Flammender Ruhm. Es ist eine kraftvolle Ballade, die eine Geschichte von Ehre, Verlust und dem Kampf um Gerechtigkeit erzählt. Für den Song Blaze of Glory erhielt Jon Bon Jovi übrigens einen Golden Globe Award und wurde für einen Oscar nominiert. In den deutschen Charts schaffte es der Song in 19 Wochen allerdings nur auf eine Höchstplatzierung von 16. Jon Bon Jovi mit Blaze of Glory.
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0: Wenn ihr mehr über die nächste Band, die wir für euch spielen möchten, erfahren wollt, nämlich Black Sabbath, dann hört mal in unsere Sendereihe Legenden rein, Stichwort Black Sabbath. Vielmehr möchten wir euch erzählen, wie wir zweimal Black Sabbath zusammen live erleben durften und jedes Mal etwas passiert ist, was von euch wahrscheinlich niemand glauben wird. Unsere erste Begegnung mit Black Sabbath war 2014 im Essener Fußballstadion. Dort trat Black Sabbath auf mit den Vorgruppen Black Label Society und Alice in Chains. Wir konnten es kaum glauben und natürlich auch kaum erwarten. Schon während der Vorgruppen begann es immer stärker zu regnen und plötzlich wurde eine Sturmwarnung ausgegeben. Riesige schwarze Wolken waren über dem Stadion und Blitze zuckten über den Himmel. Ein Sprecher empfahl dem Publikum, unter dem Tribünendach Schutz zu suchen, was eine schier unmögliche Aufgabe war bei 15.000, 20.000 Menschen, die sich im Innenraum befanden. Aber als ich dann als sorgender Vater meinem Sohn vorschlug, doch auch unter das Vordach zu gehen, um dort Schutz zu suchen, kriegte ich nur zur Antwort:
1: Wenn ich schon sterben muss, werde ich bei Black Sabbath vom Blitz getroffen.
2: Ja, dieser Abend wird mir auf jeden Fall noch lange in Erinnerung bleiben, genau wie unsere zweite Live-Begegnung mit Black Sabbath, 2017 in Köln. Nachdem wir als kleine Gruppe nach langem Anstehen endlich am Eingang ankamen und ich mit dem Rest der Gruppe schon reingegangen war, fiel mir auf, dass du mit deiner damaligen Partnerin noch etwas brauchtest. Und ich werde nie deinen Gesichtsausdruck vergessen, als dann auffiel, dass sie ihre Karte zu Hause vergessen hat. Aber zum Glück musstet ihr ja nur ein paar Minuten verzweifelt vor der Tür sitzen, bevor sich ein netter Security-Mann erbarmte, der anscheinend gemerkt hatte, dass man diese Art der Enttäuschung nicht spielen kann und euch trotz fehlendem Ticket reinließ. Das wird auch noch lange in Erinnerung bleiben. Um das zu zelebrieren jetzt von einem ihrer besten Alben, das Titelstück Sabbath, Bloody Sabbath.

Die 60er brachten ja viele Hits hervor, die man heute noch singt und die man vielleicht auf Feten oder auch am Lagerfeuer immer wieder mal zu hören bekommt. Hier kommt ein echter Mitklatsch-Klassiker, Ever Had a Hammer von Trini Lopez. Ursprünglich ein Folk-Protestsong von Pete Seeger. Bei Lopez wurde er 1963 zum Latin-infizierten Party-Hit. Bongos, Gitarren, Lebensfreude pur. Und trotzdem mit einer politischen Botschaft. Gleichheit, Freiheit, Solidarität. Musik mit Haltung, aber auch mit Hüftschwung. Hier ist immer noch Ab in die 60er. Hier ist immer noch Brady auf Radio Haspe. Und jetzt wird gehämmert, musikalisch, versteht sich. Trini Lopez, Ever Had a Hammer.

Als nächstes habe ich den am 5.2.1990 veröffentlichten Song Enjoy the Silence der britischen Synthpop-Band Depeche Mode ausgesucht. Enjoy the Silence verschmelzt die Grenze zwischen elektronischer Musik und Popmusik und gilt als einer der größten Erfolge von Depeche Mode. Der Text spricht viele Menschen an und lädt zum Nachdenken ein. Der Song war in den deutschen Charts insgesamt 31 Wochen vertreten und schaffte es für 3 Wochen bis auf Platz 2. Genießen wir Depeche Mode mit Enjoy the Silence.

Paul Mario Day war der erste Sänger und Gründungsmitglied von Iron Maiden. Er war der erste Sänger der frühen Maiden-Besetzung von 75-76 und wurde später durch Dennis Wilcock ersetzt. Er beanspruchte später die Mitautorenschaft am Song Strange World. Iron Maiden mit diesem Titel.

aus dem aktuellen Uribe-Album Chaos and Color habe ich ausgesucht für euch. You'll Never Be Alone. Ein Song vom Drummer geschrieben, der es nicht nur versteht, aufs Fell zu hauen, sondern auch richtig gute, zum Teil Progressivrock-Musik zu schreiben. Uribe für euch!

0: Hannes Wader veröffentlicht 1977 Bella Ciao auf seinem Album Hannes Wader singt Arbeiterlieder. Ursprünglich ein italienisches Partisanenlied, wird es durch Waders Interpretation zu einer kraftvollen Hymne gegen Unterdrückung und für Freiheit. Die Melodie ist eingängig, der Text eindringlich. Ein Partisan verabschiedet sich von seinem Leben, bereit für die Freiheit zu kämpfen. Wader verleiht dem Lied eine melancholische Tiefe, die es zu einem der bekanntesten politischen Lieder macht. Seine Interpretation von Bella Ciao wurde besonders in politischen Kreisen geschätzt und oft bei Demonstrationen und Veranstaltungen gespielt.
1: Bella Ciao.

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2: Hier ist Radio Haspe und ich weiß, ihr liebt unsere Specials. Heute haben wir ein Special mit einem ganz Special Guest. Er sitzt mir gerade gegenüber. Mein Mitmoderator und Freund Yoshi. Hallo Yoshi.
3: Hallo Bradi. Dankeschön.
2: Ja, immer gerne. Und zwar weiß ich und war ja auch schon mal dabei, dass du aus der Poetry Slam Szene kommst. Sag mal was dazu.
3: Ja, wie gesagt, Poetry Slam Szene, da bin ich zugekommen wie die Jungfrau zum Kind. Ich bin eigentlich so ein genannter Wasserglasleser, Vorleser. Das heißt, ich habe einen Text, eine Kurzgeschichte oder einen Romanauszug und lese den vor und daneben steht ein Glas Wasser. Bei Poetry Slam ist das ganz anders. Wichtig ist dabei, es dürfen nur eigene Texte sein, die man verfasst hat und die dürfen nur eine bestimmte Länge haben und es gibt keine Hilfsmittel. Also keine Musik oder sonstigen, keine Gegenstände. Und das Publikum entscheidet über diesen Text. Durch Beifall, durch Abstimmung. Und so bin ich dann durch Michael Meyer, der mich ein paar Mal bei Lesungen gesehen hat, eingeladen worden, mal bei einem Poetry Slam in Gelsenkirchen mitzumachen, im Café 42. So viel zum Poetry Slam, wie ich dazu gekommen bin.
2: Interessantes Thema ist ja auch heute gerade in der Podcast-Szene sehr beredet, dass viele Poetry Slams aufgezeichnet werden und als Podcaster wiederverwertet. Wir machen das Ganze hier im Radio mit Musik. Und deswegen heißt diese neue Sendung, die wir hier machen, dieses Special Slam and Rock. Diese Musik wird Yoshi gleich aussuchen als alter Rocker. Und als alter Slammer werden wir ihn natürlich auch hören. Doch jetzt starten wir erstmal mit einem Musiktitel. Yoshi, was darf's denn sein? Lass mich raten, Uriah Heep.
3: Ja, aber ich würde sagen, Uriah Heep würde gut passen. Jetzt überlege ich gerade nach einem Stück, was so ein bisschen so eine gewisse Mentalität auch zu dem Text ist. Your Turn to Remember.
2: Uriah Heep, Your Turn to Remember.

0: So, wir sind noch da, das war Uriah Heep. Jetzt geht's ins Eingemachte, ans Eingemachte heißt das, glaube ich, wirklich. Du bist der Sprachwissenschaftler, nicht ich hier.
1: Das ans Eingemachte, ja.
0: Ans Eingemachte, das ja. Eingemachte ist ein Poetry Slam Text von dir, der heißt Das Bündel mit der Stimme. Was gibt's dazu zu sagen, Joschi?
1: Also dieser Text ist nicht erfunden, sondern es beruht auf Tatsachen. Ich habe wirklich mal einen guten Freund gehabt, der kontaktlos geschädigt war, sprich ohne Arm und Beine auf die Welt kam. Und leider viel zu früh verstorben, ist ein sehr lieber, unheimlich intelligenter Junge. Und in Erinnerung daran habe ich diesen Text gemacht, der, glaube ich, auch sehr viele Leute beim Slam berührt hat.
0: Und damit auch ihr berührt werdet, haben wir hier einen Mitschnitt. Ihr müsst entschuldigen, die Qualität wird jetzt gleich bei den Slams nicht so gut sein. Es sind immer Live-Mitschnitte aus den Auftritten. Aber ich glaube, das macht auch so ein bisschen die Stimmung hier für uns hörbar, die bei so einem Slam herrscht.
2: Das Bündel mit der Stimme. Die ersten zwei Wochen meiner Sommerferien verbrachte ich bei meiner Lieblingstante Irmgard. Auch in jenem Sommer packte ich meinen kleinen Koffer und begab mich auf die Reise. Als ich das Mietshaus erreicht hatte, hörte ich den Türsummer und war wenige Augenblicke später im Hausflur. Neben meiner Tante, die ich ganz herzlich begrüßte, stand eine junge Frau, die ein schweres Bündel trug. Auch ihr reichte ich die Hand, als ich eine weitere Stimme vernahm. »Mama, wer ist das? Dreh dich doch mal um, dass ich den Jungen sehen kann.« Ich schaute verwirrt, dieses Bündel konnte sprechen. Wenige Augenblicke später schaute mich ein paar dunkler Kulleraugen an und ich bekam ein breites Lächeln geschenkt. »Ich heiße Peter, und du?« »Jürgen«, gab ich zur Antwort, streckte meine Hand aus, aber da war nichts. Kein Arm, keine Hand. Bevor ich verstand, was hier geschah, hörte ich die junge Frau heftig schluchzen und sie verschwand die Treppe hinauf. »Aber das ist doch bestimmt nett«, hörte ich die Stimme. Nachdem Tante irgendwann mir einen Kakao zubereitet hatte, nahm sie mir meine Hände und sprach, »Peter ist nicht so wie du. Er hat seit Geburt an keine Arme und keine Beine.« Ich schaute meine Tante an und erwiderte, »Ja und? Bring mich rauf zu Peter.« Meine Tante schüttelte den Kopf, doch ich quengelte so lange herum, bis sie nachgab. Die Mutter von Peter, die sich mit einem Taschentuch die Augen trocknete, blickte zu uns beiden. »Ich möchte gerne mit Peter spielen.« Warum sie dann so schrecklich weinte, habe ich damals nicht verstanden, aber sie wies mir den Weg zu Peters Kinderzimmer. Meine Güte, so viel Spielzeug auf einmal hatte ich in meinem Leben noch nie gesehen, und in einer Burg von Kissen befand sich Peter, der mich herzlich begrüßte. »Was sollen wir spielen, Jürgen? Eisenbahn? Ich bin der Schaffner und sage, wann die Züge anhalten sollen und wann sie wieder fahren dürfen. Ja, gerne doch.« Die Züge zischen hin und her. Peter strahlte übers ganze Gesicht und gab seine Kommandos. Die Mutter von Peter brachte eine Schale gezuckerte Erdbeeren ins Zimmer. Peter lachte. »Hey, du musst mich schon füttern, sonst bekomme ich nichts ab.« Ich lief rot an, aber er lachte nur. »Jürgen, du wirst dich schon dran gewöhnen.« Er machte den Mund weit auf, und so verspeisten wir beide die süßen Früchte. So oft ich konnte, fuhr ich zu meiner Tante und natürlich zu Peter. 2 Jahre lang verband uns eine so tiefe Freundschaft. Bis zu dem Tag, als meine Tante zu mir nach Hause kam. Ich sah in ihren Augen, sie brachte nichts Gutes. Mein Freund Peter war in Folgen einer Lungenentzündung gestorben. Ich war da gerade einmal 12 Jahre, als ich meinen Freund auf seinem letzten Weg begleitete. Die Tränen liefen aus mir heraus und nichts und niemand konnte mich trösten. Auf Wunsch von Peters Mutter blieben meine Tante und ich bis zum Kaffeetrinken nach der Beerdigung. Wie üblich bei solchen Anlässen gab es danach Bier und Schnaps für die Erwachsenen. Und dann diese Gespräche, die ich ein Leben lang nicht vergessen werde. Für den Jungen der Eltern ist das doch besser. So ein Krüppel, der hat doch gar kein richtiges Leben. Also wie gesagt, unter Adolf wird das wohl was nicht gegeben. Ich ballte die Fäuste, ich wollte die Erwachsenen anschreien, weil sie doch gar nichts über Peter wussten. Aber die Tränen erstickten meine Stimme und ich rannte hinaus. Seit diesem Tag ist mir bewusst, dass ein jeder Mensch, ob behindert oder nicht, ein Grundrecht auf Respekt und sein eigenes Leben hat. Und dafür setze ich mich bis zum Ende meiner Tage ein.

0: Ihr habt ja jetzt schon einen Einblick gekriegt, was so ein Poetry Slam sein kann. Es kann aber auch ganz anders sein, Yoshi. Du hast auch nicht ganz so ernste Texte gemacht.
1: Richtig, genau. Und zwar habe ich auch einige lustige Sachen gemacht, unter anderem der jetzt gleich folgende. Und da geht es einfach mal ums Einkaufen, und zwar die Bruce Willis Remix.
0: Klingt schon spannend. Wir hören es uns an. Einkaufen, die Bruce Willis-Version von und mit Yoshi.
2: Ja, vielen Dank erstmal. Ich muss kurz was erklären, das ist mir noch nie passiert. Ich war ein bisschen verdutzt vorhin mit meinem Textlesen und da ist nämlich Folgendes passiert, mir ist ein Gummi von der Unterhose gerissen. Also aber, deswegen habe ich gedacht, jetzt mache ich was Lustiger dann auch als Text, extra für Essen, ja, für die Essener Besucherinnen und Besucher, einkaufen die Bruce Willis Version. Unter meiner Pumpgang ist dieser Zettel, da steht da noch drauf, Bruce, bevor du die Welt rettest, kannst du noch einkaufen. Tampons und Bioäpfel. Gesagt, getan, ab in den nächsten Supermarkt und schon fängt's an. Stau. Rechts ein Rentner, links ein Rentner, ich versuche vorbeizukommen, keine Chance. Aber ich bin noch der Bruce, also mitten durch, der rechte fliegt in die Schreibwaren, der linke in die Stahlräder und dann höre ich die Durchsage, Herr Jan Ulrich, nach der Dopingkontrolle bitte mal zu den Rennrädern. Ich also weiter zum Biogemüse. Ich finde alles. Bio-Bananen, Bio-Kiwi und alles Mögliche, nur keine Bio-Äpfel. Freundlich wie ich bin, ziehe ich mein Schlachen über, packe die Verkäuferinnen ans Haar und sage, wo frage ich nochmal, sind denn hier diese Bio-Äpfel? Die sagt, ja, wo sollen die wohl sein? Bei den Äpfeln sind doch auch Äpfel. Und ich frage mich, ist das real? Ich höre ein Vollidiot, das gilt von mir, aber ich muss ja noch weiter. Da, wo einzig jeder Artikel sind nun Gewürze. Also weitersuchen. Endlich sehe ich Hygiene. Ich sehe eine Kundin, ungefähr so groß wie meine Frau, gleiche Haarfarbe, denn ich habe ein Problem. Da ist nicht nur ein Tampon, Hunderte. Also frage ich sie, hören Sie mal, welches Tampon nutzen Sie? Anstatt eine Antwort zu bekommen, kriege ich einen Tritt in die Eier. Egal, ich packe also jetzt 60 Kisten da rein in den Wagen und mit meinen Bio-Äpfeln will ich zur Kasse. Aber wer einen Supermarkt kennt, der weiß, dass ein Supermarkt anders ist als die Gesellschaft. Wir werden von Banken, von der Politik, von Somzem abkassiert, nur nicht im Supermarkt. Kaum sind 30 Kunden im Laden, werden 3 Kassen geschlossen. Das hat alles System, denn man steht so rum und guckt mal da und kauft Sachen ein, die man dann gar nicht braucht. Dann habe ich aber die zündende Idee. Da gibt's auch diese Schnellkasse, bis zu 5 Artikel. Also hin. Ich lege meine Äpfel auf und meine 60 Tampons. Und da sagt die Verkäuferin, die Kassiererin, tut mir leid, geht nicht, ist zu viel. Ich nehme die Tampons runter und sage, wenn ich jetzt nur die Bio-Äpfel hätte, 12 Stück in dieser Tüte, das wäre nur ein Artikel? Ja, sagt sie. Also packe ich die Tampons ein und sage, sehen Sie mal, 2 Artikel. In dem Moment höre ich die Durchsage, Herr Wladimir Klitschko, bitte mal zur Schnellkasse. Ach, ich gehe weg, den habe ich schon dreimal verhauen. Also stell dich an die nächste Kasse an. Sieht gut aus, nur noch eine Kundin von mir. Aber sie hat's nicht begriffen, dass der Gott uns 2 Hände gegeben hat, um mit 2 Händen aufzupacken. Hier hält sie das Portemonnaie fest und dann wird nach und nach Artikel für Artikel aufgepackt. Mir läuft langsam die Zeit weg, denn ich muss doch noch die Welt retten. Aber endlich ist die Endsumme erreicht. 111,11 €. Ach, ich bin Karte. Nach dem dritten Versuch, Geheimzahl falsch, sagt sie, gut, dann zahle ich bar, ich hab's passend. Stellt dann fest, bei 111,10 € 1 Cent fehlt. Ach, dann lasse ich die Eier hier. Und endlich bin ich dran, denke ich. Aber wie üblich, die Kasse, das Band ist alle. Also neue Rolle einlegen und ich lege meine Tampontüte auf, meine Äpfeltüte rauf. Und dann sagt die Verkäuferin zu mir, da wären wir doch eine Schnellkasse. Ich sag ja, ich liebe einkaufen. Dankeschön.

0: Der Yoshi löscht hier gerade noch einen kleinen Brand im Studio, aber ich bin schon wieder da. Das war Herbert Grönemeyer mit Männer. Jetzt geht's weiter mit Yoshi. Yoshi, alle Jahre wieder heißt das nächste Stück. Hat das was mit Weihnachten zu tun?
1: Ich würde sagen, ja.
0: Na ja, gut, das ist ja irgendwie immer Weihnachten.
1: Ja, klar, deswegen oder kurz auch alle davor. Jahre wieder, richtig, genau. Und ist der Text so ein bisschen auch lustig gemacht. Wie gesagt, beim Poetry Slam ist es da keine Vorschrift. Man kann lustige Texte machen, nachdenkliche Texte. In Reimform. Oder wie gesagt, eben, wie man jetzt hört, einfach eine kleine Erzählung, die so ein bisschen Spaß machen soll. Einfach zur Unterhaltung der Menschen.
0: Dann lassen wir uns unterhalten mit Alle Jahre wieder.
2: Alle Jahre wieder. Eine Weihnachtserinnerung. Weihnachten hat in meiner Familie Traditionen. Heiligabend, Vater, Mutter und Kind. Erster Weihnachtstag Besuch bei den Verwandten väterlicherseits. Zweiter Weihnachtstag bei Mutters Anhang und die Busreise von Gelsenkirchen nach Wanne-Eickel. Das Weihnachten 1974 hatte es in sich, denn ich war 16 Jahre alt und hatte von meinem Vater die Lizenz, Alkohol zu trinken. Nur Rauchen war mir untersagt. So viel für den Anfang. Wir waren also früh auf, um mittags bei Tante Irmgard und Onkel Herbie aufzuschlagen. Das bedeutete Versammlung im Wohnzimmer mit dem Rest der Gäste. Üblicherweise schauten wir eine Verfilmung von Lederstrumpf. Dann war Kaffeezeit. Zwischendurch rief ich meine Tante, gelernte Schneiderin, in ihr Arbeitszimmer unter dem Vorwand, ich solle ihr behilflich sein. Dabei wollte mir meine immer qualmende Tante nur die Möglichkeit geben, eine Zigarettenpause einzulegen. Und servierte zwischendurch Eckes Edelkirsch. Nach dem Kaffeetrinken kam es zu den Unabänderlichen. Im Fernsehen lief Sissi, Schicksalsjahre einer Kaiserin. Dies führte unverzüglich zum Verteilen von Taschentüchern, um die Überflutung einer kollektiven Tränen der Damenwelt Einhalt zu gebieten. Und natürlich die Gelegenheit für Onkel Herbie, die Männerwelt, zu der ich nun auch zählte, zwecks Skatspielens in die Küche zu rufen. Vier Männer, das bedeutete beim Skat, ein Spieler setzte aus. Das nutzte ich gerne, um im Arbeitszimmer eine Raucherpause einzulegen und noch ein wenig Eckes Edelkirsch nachzulegen. Also hatte ich gut vorgeglüht, als mein Vater befand, Junge, du bist jetzt alt genug, hier, trink ein Bier mit uns. Tja, und obwohl ich schon merklich taumelte, so blieb ich dank Vaters Skatschule sehr aufmerksam. Onkel Herbie spielte ein Kreuz-Solo, dem ich mutig ein Kontra entgegenwarf. Vater zuckte nicht einmal. Also spielte ich Big Ass aus, Vater haute die P10 drauf und Onkel Herbie grinste, als er mit seinem Kreuz-Ass stach. Er murmelte etwas von Habermiete, doch es kam anders. Er spielte nämlich die Big Dame an. Ich reagierte sofort, warf die Karten auf den Tisch. Mein Vater kriegt einen Lachkrampf. Vergeicht, Herbie, vergeicht! Er zeigte auf den offensichtlichen Spielfehler und klopfte mir anerkennend auf die Schulter. Mein Onkel war ein Ehrenmann genug, den Fehler einzugestehen und kommentierte trocken, darauf brauchen wir einen Schnaps. Er holte eine Flasche Klaren aus dem Kühlschrank und ich ahnte, alle Jahre wieder. Noch ein paar weitere Runden, Bier, Schnaps und Karten, dann warf uns die Tante aus der Küche. Sissi war wohl tot oder sie wollte was Abendessen vorbereiten. Im Wohnzimmer waren die Damen, bis auf meine Mutter, die nie Alkohol trank, sehr lustig, denn sie hatten die Flüssigkeitsverlust der Tränen mit reichlich Weißwein aufgefüllt. Bis mir bis heute ein Rätsel bleibt, ist die Tatsache, dass das Essen ohne größere Schäden serviert wurde und sogar die Essensaufnahme ohne größere Probleme geschah. Ich sage es einmal so, wie es war, wir waren alle strunken voll. Was dann kam, war die Wanne-Eickel-Tradition. Onkel Herbie, schwer angeschlagen, legte die Weihnachtsblätter auf. Ich schrielte Richtung Balkontür. Ja, da standen sie, zwei Eimer randvoll mit Wasser, mit Weihnachtspapier dekoriert, die Gardinen abgenommen, die Balkontür frei zugänglich. Also würde es wieder geschehen. Onkel Herbie hielt seine berühmte Weihnachtsrede, die uns jedes Jahr so sehr berührte. Dann befestigte er die Wunderkerzen an den Weihnachtsbaum, der schon seit dem ersten Advent sein trockenes Dasein fristete. Unter dem Jubel von mit Likör, Bier, Schnaps und Wein gut abgefüllten Verwandten zündete er die Wunderkerzen an. Die erste zeigte noch keine Wirkung, also entzündete Onkel Herbie das nächste Dutzend. Und natürlich brannte der Weihnachtsbaum lichterloh, die vorbereiteten Wassereimer kamen zum Einsatz, die Balkontür wurde aufgerissen und das glühende Baumsgelind unter Absingen von Stille Nacht, Heilige Nacht herausgeworfen. Danach stellte Tante Irmgard ihre Spardose auf, denn für das nächste Weihnachten brauchte sie ja neuen Baumschmuck. Und dann sangen wir ganz normal alle Jahre wieder.

0: Das war Pink Floyd mit One of These Days. Und wir haben noch einen für diese Sendung, Yoshi. Das braune Gold.
1: Ja.
0: Das klingt ja erstmal so, als müsste ich jetzt gleich danach, wieso spielen das goldene Stück Scheiße? Hat aber, glaube ich, nichts damit zu tun.
1: Nein, nein, ganz im Gegenteil. Das braune Gold, dann meine ich einen bestimmten Brotaufstrich, der allgemein bekannt ist, den man dementsprechend auch im Pott dann erwärmen wird. Einfach auch wieder nochmal aus der Abteilung ein bisschen was zum Lustiges. Und ich würde sagen, lass uns mal gleich den Text anhören, damit wir ein bisschen noch Spaß haben.
0: Wir haben Spaß mit möglichst wenig Nüssen und möglichst viel Palmöl. Das war unser Werbeblock. Jetzt geht's los mit Yoshi und das braune Gold.
2: Ja, schönen Dank. Schön, mal wieder in Essen zu sein. Das ist das zweite Mal, dass ich hier bin. Ich habe auch eine recht traurige Geschichte mitzubringen, aber ich hoffe doch, dass wir am Ende ein bisschen zu lachen haben. Also ich möchte mich kurz vorstellen, ich bin der Yoshi. Und ich bin ein Nutti, ich bin ein Schoki, ich hänge am Glas. Anfangs genoss ich immer nur so ein, zwei Teelöffelchen am Fernsehen von diesem braunen Gold. Aber dann kam der Frustabbau. Das beginnt schon am Morgen, ich gehe zum Bäcker und sage, ein halbes Dutzend Brötchen, und ich bekomme zur Antwort, halbe Dutzend Brötchen haben wir nicht, wir haben nur halbe Brötchen mit Käse, Salami oder Rührei. Da geht's nach Hause und ich greife zum Glas, schraube auf, knibbel den Verschluss ab und hinein mit dem Löffel. Natürlich bleibt meine Sucht nicht ganz unbeentdeckt. Meine Frau wird am nächsten Morgen auch etwas von diesem braunen Gold haben, doch leider ist es leer. Und ich vermute einmal, so sage ich, der Deckel bei uns hat sich irgendwie verflüchtet. Also brauche ich Vorräte, beim nächsten Mal nehme ich sofort 4 Paletten mit. Und als Kassierer mich frage, ob die alle für mich sind, antworte ich, ach kein Quatsch, wir machen ein alternatives Zuckerfest. Und dann kommt die nächste Frust. Poetry Slam, 3 Teilnehmer sind wir, ich mache den 4. Platz. Das gibt mir zu denken. Und ich eile nach Hause. Und Leute, ich sag euch eins, da ist nicht mehr mit ruhig. Appell rein mit dem Öffel, entjungfert das Glas und dann 3 Gläser hinein. Dann kommen die Spreegurken. Sind so richtig schön sauer. Dann packe ich die nächsten 4 Gläser eigentlich hinein. Dann geht es mir ein bisschen besser. Aber es gibt auch Probleme. 500 leere Gläser stehen da und die müssen entsorgt werden. Obwohl, wer diese Gläser kennt, er wisst, die werden ja nie richtig leer. Also habe ich mir Wattestäbchen besorgt. Damit putze ich die Gläser aus, backe sie in meine Yoshi-Dose und habe sozusagen Nutella to go. Nun, zurück zur Entsorgung. Es ist schon peinlich, dieser kleine Kevin von nebenan. Jedes Mal, wenn ich am Glas von Kinder bin, ruft er, Mutti, der Mann ist schon wieder da. Also fahre ich nachts in fremde Städte, um meine Gläser loszuwerden. Aber eins ist mir nun bewusst, ich bin süchtig, ich bin ein Nutti. Was hilft da? Ich denke, die Raucher zum Beispiel, die nehmen so ein Nikotinpflaster. Also kaufe ich ein Nutella, klicke es mir auf den Oberarm. Nach einem Tag ist die Wirkung vorbei, ich hänge wieder am Glas und schraube. Die nächste Möglichkeit, es gibt so ganze Zuckerhüllen von einem Betroffenen. Dort gibt es Ersatzdrogen. Könnt ihr in die Tonne treten, Nussli hält genau 3 Tage, dann hängst du wieder am Glas. Jetzt bleibt nur noch die harte Tour, die Selbsthilfegruppe. Von einem gegründet, der genau mal wie ich drauf war. Schocktherapie, sage ich euch, Schocktherapie. Er hält uns ein großes Glas und sagt, dieser Inhalt sind 67 Stück Zucker, Würfelzucker. Ist kein Zuckerschlecken, lässt mich aber kalt. Die nächste Situation ist ein Video und man kann sich glauben, diese 4-zu-4-Mannschaft, sprich unsere deutsche Fußballnationalmannschaft, diese Bengals, schmieren sich Nutella aufs Brot. Ein Raunen geht durch den Saal, weil jeder sagt, das geht nicht. Trinkst du einen guten schottischen Whisky mit Coca-Cola? Niemals! Also, die nächste Video. Und jetzt wird's wirklich hart, Leute. Ich sag's euch, wie es ist. Da sieht man Zehntausende Haselnüsse, unschuldige Haselnüsse, die lebendig geknackt werden und dann in heißes Wasser gepoppt werden, damit sie die Haut verlieren. Ich nehme mein Glas mit den Gurken und danach erstmal 4 Gläser Nutella zu mir. Nun gut, mir blieb nichts anderes übrig als der Karte hinzu. Und hier stehe ich vor euch, seit 14 Tagen bin ich frei. Ist das denn nicht herrlich? Und Moment, bevor ich gehe, hat jemand vielleicht diese kleine Dose gesehen, wo Yoshi draufsteht, mit diesem fantastischen Wattestäbchen, dann gegen Belohnung bei mir abzugeben? Dankeschön!

0: untrügliches Zeichen dafür, dass wir fast fertig sind. Ich durfte mir erstmal eine anstecken hier im Studio. Das war unsere erste Ausgabe mit Slam and Rock und mit Yoshi. Ich danke dir für deinen Besuch und ich denke, es wird noch eine weitere Ausgabe geben, weil wir haben noch Texte.
1: Da freue ich mich schon drauf, Breide, auf jeden Fall.
0: Alles klar, dann werden wir durchziehen, eine zweite Sendung machen und euch dann irgendwann mal auf die Lauscher geben.

0: sagen tschüss, bis zum nächsten Mal. Bleibt dabei bei Radio Haspel, radiohaspel@gmx.de für eure Anregungen, Kritiken und Musikwünsche für drei für dich. Und ansonsten immer einschalten hier auf laut.fm/Radio Haspel.
1: Auch viele Grüße von mir. Tschüss.
0: Tschüss.
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1: Die Wochenshow mit Radio Haspe. Hallo ihr da draußen. Am Mikrofon begrüßt euch der Solar Music Man Andy. Die Woche ist heute in fast allen Kulturen eine gebräuchliche Zeiteinheit von 7 Tagen. Das Wort Woche ist verwandt mit den Wörtern Weichen und Wechsel. Seid willkommen bei meiner Sendung Die Wochenshow. Keine Angst, jetzt kommen nicht die Nachrichten der letzten 7 Tage. Vielmehr wurden auch in der Musik die einzelnen Wochentage besungen. Davon möchte ich euch in den nächsten 60 Minuten einige Titel vorstellen. Viel Spaß damit. The Mamas and Papas war eine US-amerikanische Folk-Rock-Band, obwohl die Gruppe nur von 1965 bis 1968 aktiv war, prägte sie mit Hitsongs wie California Dreaming, Monday Monday oder Dream a Little Dream of Me den Sound der Gegenkultur und Hippie-Bewegung der 60er Jahre. Die Gruppe trat 1967 beim Monterey Pop Festival auf, das Bandleader John Phillips organisiert hatte und das als Monterey Pop mitgefilmt wurde. Eine Tasse Kaffee am Montagmorgen ist der perfekte Treibstoff für eine produktive Woche.

The Boomtom Rats sind eine irische New Wave Band mit dem Leadsänger Bob Geldof, der später vor allem durch seine Aktivitäten um das Band-Aid-Projekt sowie durch die Live-Aid-Konzerte von 1985 und 2005 bekannt wurde. Der größte Hit der Boomtom Rats ist I Don't Like Mondays auf dem 1979er Album The Fine Art of Surfacing. Das Lied entstand inspiriert durch ein Schulmassaker von 1979 in San Diego in Kalifornien. Damals hatte die 16-jährige Brenda Ann Spencer zwei Erwachsene einer Schule erschossen, sowie 8 Schüler und einen Polizisten verwundet. Ihre lapidare Antwort auf die Frage »Warum?« lautete »Ich mag keine Montage. Tell me why I don't like Mondays.«

Dienstag, der Tag, an dem man sich noch an den Montag erinnert, aber schon über das Wochenende nachdenkt. Natürlich darf am Dienstag nicht der Rolling Stones Song Ruby Tuesday von 1966 fehlen. Beim Stöbern bin ich auf eine Version gestoßen, die wahrscheinlich kaum einer von euch kennt. Die Sängerin Minou wurde 1950 in Makassar in Indonesien als Janet Hesterman geboren. Kurz nach ihrer Geburt zog die Familie, Minou hatte 8 Geschwister, in die Niederlande. Kurzzeitig war sie Mitglied der Band Roddies. Laut der Plattenfirma war sie auch als ursprüngliche Sängerin der Popgruppe Shocking Blue vorgesehen. Ihr Manager entschied sich aber dagegen. Minou mit Ruby Tuesday.

In den 80er Jahren waren die Pogues eine englisch-irische Folk-Punk-Band, die populärsten Vertreter dieses Musikstils. Während eines Konzertes 1991 in Tokio brach Sänger Shane McGowan zusammen, eine Folge des jahrelangen Alkohol- und Drogenkonsums. Daraufhin trennte sich die Band von McGowan. Das 1993 erschienene Album Waiting for Herb konnte die Kritiker nur bedingt überzeugen. Die ausgekoppelte Single Tuesday Morning schaffte es kurzfristig in die Top Ten. Doch auch wenn die Band nach allgemeiner Ansicht zeigte, dass sie ohne Shane McGowan funktionierte, konnte sie den Verlust nicht kompensieren.

Mittwoch, der Tag, an dem man die Hälfte der Woche geschafft hat und feststellt, dass noch genug Kaffee übrig ist. Unter dem Einfluss der Terroranschläge am 11. September 2001 entstand Tori Amos' Album Scarlet's Walk. Thematisiert wird die fiktive Person Scarlet und ihre Reise durch die Vereinigten Staaten. Scarlet's Walk konnte mit A Sorta Fairy Tale wieder einen Radiohit in den Vereinigten Staaten vorweisen. Ebenfalls auf diesem Album befindet sich der Titel Wednesday. 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

Wenn es um Musik geht, haben einige Songs die Kraft, Gefühle und Erinnerungen hervorzurufen, die uns in eine bestimmte Zeit und an einen bestimmten Ort zurückversetzen. So auch der Song April, Spring, Summer and Wednesdays von Status Quo vom 1970er Album Mark Kelly's Greasy Spoon.

Donnerstage sind wie kleine Türöffner zum Wochenende. Ein weiterer Schritt in Richtung Freiheit. Am 10. Januar 2016 schossen mir bei der Nachricht im Radio über David Bowies Tod die Tränen in die Augen. Ich durfte diesen Ausnahmekünstler mehrfach live erleben und er war in allen Schaffensphasen brillant. In seiner annähernd 50 Jahre andauernden Karriere war er mit 26 Studioalben und rund 140 Millionen verkauften Tonträgern einer der kommerziell erfolgreichsten und einflussreichsten Musiker der Rock- und Popmusik. Als Leadsingle des 22. Studioalbums Hours von 1999 wurde Thursday Child ausgekoppelt. Der Titel wurde von der Erinnerung an die Autobiografie der Schauspielerin Eartha Kitt inspiriert. Das Buch, das auch Thursday Child heißt, war eines seiner Lieblingsbücher, als Bowie 14 Jahre alt war.

Auf seinem zweiten Album Fairy Tale entwickelte der Schotte Donovan seinen Stil in Richtung britischer Folk, insbesondere bei den Songs Summer Day Reflection Song und Jersey Thursday. Seinen ersten Auftritt hatte er 1964 in der Fernsehshow Ready, Steady, Go!

Es ist Freitag. Zeit, das Wochenende mit offenen Armen zu begrüßen und zu fragen, wo warst du die ganze Woche über? 1992 war die britische Alternative Rockband The Cure an einem Freitag anscheinend verliebt. Die Erstveröffentlichung von Friday, I'm in Love erfolgte als Teil von The Cures 9. Studioalbum Wish. Am 25. Mai 1992 erschien das Lied erstmals als Singleauskopplung aus dem Album. In dem in London gedrehten Musikvideo kann man eine Kuriosität entdecken. Der Name der Band auf der Trommel, ein gekritzeltes The Cures und nicht der singuläre Name der Band. Auf der Videoplattform YouTube erreichte es bis November 2023 über 114 Millionen Aufrufe.

Friday on My Mind ist der Musiktitel des erfolgreichsten im Jahre 1966 von der australischen Beatband Easy Beats veröffentlichten Hits. Es geht hierbei um die während der Arbeitstage entstehende Sehnsucht auf das Vergnügen am Wochenende. Kennen wir wohl alle. 1978 wurde von Georg Buschmann, dem Sänger der Düsseldorfer Band Streetmark in Krefeld, die deutsche Rockband Straight Shooter gegründet. Der Gruppenname wurde einer Veröffentlichung der Band Bad Company entnommen. Sie veröffentlichten in ihrer aktiven Zeit bis 1983 fünf Alben und einige EPs. Das Debütalbum von 1978 beginnt mit einer geilen Coverversion von Friday on My Mind.

Jeder Samstag ist eine neue Chance, die Woche mit einem Lächeln zu beenden und sich auf das Wochenende zu freuen. Aus Borlänge in Schweden stammt die 1999 gegründete Rockband Mando Diao. Die Band gewann 2013 den Rockbjörnen, den schwedischen Publikumspreis als beste Liveband. Das siebte Album trägt den Namen Aelita und erschien 2014. Die erste Single-Auskopplung wurde am 11. Januar 2014 in Schweden veröffentlicht. Black Saturday.

Leider hat uns 2001 ein begnadeter Blues- und Rockmusiker verlassen. Am 11. Juli 2001 nahm sich Herman Brood das Leben, indem er vom Dach des Amsterdamer Hilton Hotels sprang. In seinem Abschiedsbrief stand, dass ihm ein Leben ohne Drogen nicht lebenswert erscheine. 1976 gründete Herman Brood seine Band Wild Romans, mit der er einige Hitsingles hatte, wie Still Believe und Saturday Night.

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2: Sonntage sind wie ein Teddybär für die Seele, kuschelig und gemütlich. Maroon 5 ist eine US-amerikanische Pop-Rock-Band aus Los Angeles. Die Gruppe nahm ihr Debütalbum Songs About Jane mit dem Produzenten Matt Wallace auf, der schon mit Bands wie Blues Traveler und Third Eye Blind gearbeitet hatte. Zu vielen Liedern auf dem Album war die Band unmittelbar durch Adam Levines turbulente Beziehung zu seiner Ex-Freundin Jane inspiriert worden. Der Titel Sunday Morning wurde von Kritikern mit dem jugendlichen Stevie Wonder verglichen. Hört selbst.

Zum Schluss dieser Sendung noch eine Preisfrage. Wer ist James Neville Osterberg? Ich muss gestehen, dass auch ich diese Antwort nicht gewusst hätte. Es handelt sich dabei um den US-amerikanischen Godfather of Punk, Iggy Pop. Mit der Band The Stooges veröffentlichte er 3 Alben. Nach ihrer Auflösung 1974 startete er eine Solokarriere, in der er bislang 19 Alben veröffentlichte. So auch 2016 das 17. Album Post-Pop Depression. In dem Song Sunday sehnt sich Iggy Pop nach einem erholsamen Sonntag, einer Pause von seinem Alltag. Iggy Pops Texte sind wunderbar mit einer schlüpfrigen, Bernard-Edwards-artigen Bassline und einem ansteckenden Beat untermalt. Danke fürs Zuhören. Bis zum nächsten Mal bei Radio Haspel.

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3: Tüdelü, ihr Metal-Fans da draußen. Ein weiteres Glück auf meinerseits. Willkommen hier zur härteren Abfahrt Numero Quattro. Sie hören IG Schwermetall auf Radio Haspe. Am Mikrofon wie immer euer Prince of Darkness. Viel Spaß! Heute gehen wir so ein bisschen in die Richtung, wohin die Reise eigentlich bei IG Schwermetall gehen soll. Schnallt euch also an, es wird hart, härter. Es wird schnell, schneller. Es wird kurzum aggressiv und noch aggressiver. 2015 stand ein Festival auf dem Programm, das ursprünglich am Nürburgring stattfinden sollte. Rock, grüne Hölle. Rock am Ring wurde wegen Differenzen in diesem Jahr nach, ich glaube es war Mönchengladbach, verlegt. Bis hierhin kein Interesse meinerseits. Trotz des bombastischen Line-Ups mit Bands wie Faith No More, Within Temptation, Judas Priest, Kiss und vielen mehr. Aber aufgrund der gerade mal 8000 verkauften Tickets entschied man sich kurzerhand, das Festival in den Ruhrpott zu verlegen. Genauer gesagt, auf Schalke, Glück auf in die Felddienstarena. Jetzt hatten sie mich. Denn ebenfalls mit am Start, niemand Geringeres als Metallica. In üblicher Manier kam man etwa, ja, eine Viertelstunde zu spät auf die Bühne mit den Worten:

gleich zu Anfang also so ein Haareöffner, geht es hier direkt wild weiter. Die australischen Hardrocker um Schuljungen und Gitarristen Angus Young haben so manchen Hit hervorgebracht. Sie formten ganze Jahrzehnte lang eine immer größer werdende Fangemeinde, die fast schon als Sekte bezeichnet werden könnte, meiner Meinung nach. Einer meiner Favoriten der Band, immer wieder, Whole Lotta Rising.

Wisst ihr noch, meine vier Lieblingsbands? Aufmerksame Zuhörer der vorherigen Sendungen wissen noch, dass die Band um den wahren Prince of Darkness mein Herz immer höher schlagen lässt. Die Rede ist natürlich von Black Sabbath. Mit dem Album Volume 4 schrieben sie großartige Musikgeschichte. Supernaut hingegen ist ein unsterblicher Meilenstein im Heavy Metal. Viel Spaß mit Black Sabbath Supernaut.

Ende der 90er, Anfang der 2000er machte sich ein neues Musikgenre breit. Die einen lieben es, die anderen hassen es. Ich gehöre zu Team Ersteres. So viele gute Bands, die das Genre New Metal hervorgebracht hat. Eine Legende davon sind Korn. Jonathan Davis' Gesang und Reginald Arvizus' Bassspiel sind einfach unverkennbar. Die Beatbox-Einlagen auf manchen Songs einfach herrlich. Hier sind Korn mit Freak on a Leash.

Aufgepasst an alle Hardcore-Fans, es wird härter. Oder wie Frontman Alex Arian sagen würde, whoa, whoa. Auf unzähligen Festivals im Nachmittagprogramm live gesehen, stiegen sie für mich zu einer richtigen Hardcore-Legende auf. 4 grandiose Studioalben kann die Band seit Gründung 2011 vorweisen. Viel hören wird man in Zukunft aber leider nicht mehr, da die Band sich am 23. Juli 2020 auflöste, um sich anderen Projekten zu widmen. Hier also Obey the Brave mit Full Circle.

0: Wir reisen wie in Song 2 von ACDC schon wieder nach Australien und bleiben im Hardcore-Bereich. Was kommt nämlich dabei heraus, wenn ein paar Surferboys ins Studio gehen? Richtig, gute Musik. Ist man im Hardcore-Bereich doch eher am Schreien, Grunzen oder Kreischen, so trägt der Song Band of Brothers doch eine eher zum Mitsingen geprägte Hook. Ein zeitloser Klassiker aus dem Hardcore-Bereich.
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Hallo, ich bin es mal wieder, euer Ranjit. Prince of Darkness hat gerade seine dollen 5 Minuten. Deswegen muss ich ansagen, dieser Song. Aber alter Schwede, ich bin nicht verantwortlich für das, was jetzt kommt. Ich glaube, ich muss auf die Toilette und...

Was zur Hölle war das? Habt ihr auch eben dieses Gegrunze gehört? Wie kam das bitte in meine Playlist? Und wo ist Ranjit überhaupt? Gerade war der doch noch da. Hä? Okay. Keine Ahnung, was da abging. Ich bin unschuldig. Ehrlich, ich habe damit nichts zu tun. Nun ja, für das nächste Stück bin ich dann wohl doch wieder verantwortlich. Gekreische, Geschrebbel, Geballer, aggressiv, laut, brutal, kurz Deathcore. Lorna Shore aus New Jersey spielen dieses Genre so perfekt, dass es einem die Nackenhaare hochstellt, wenn man es zum ersten Mal hört. Ich kann für nichts garantieren, was gleich passieren wird. Metal-Fans, vereinigt euch und losgebangt! Ich will die Haare fliegen sehen!

Alter! Puh, hui! Okay, okay, wartet, wartet. Bitte nicht abschalten, nicht abschalten. Zumindestens wisst ihr jetzt, was ich auch so in meiner Freizeit höre. Die letzten 4 Songs werden aber wieder sanfter und klassischer. Versprochen. Also, nicht abschalten wie bei Löwenzahn, sondern dranbleiben. Hier bei IG Schwermetall, exklusiv auf Radio Haspe. Legendenstatus haben sie alle mal. Nicht zuletzt, weil der Bassist Fleer ganz gerne mal komplett nagelisch auf der Bühne steht. Californication, Ready Made, Tell Me Baby, Stadium Arcadium, Scar Tissue, Other Side und viele, viele Klassiker mehr haben die Red Hot Chili Peppers hervorgebracht. Ein weiterer heißt Give It Away. Das Stück wurde von der Band geschrieben, insbesondere von Gitarrist John Frusciante und Bassist Fleer. Es entstand während einer Jam-Session einige Monate vor den Aufnahmen. Der Text wurde von Sänger Anthony Kiedis geschrieben. Er bezieht sich auf eine Erfahrung mit seiner früheren Freundin, und jetzt Trommelwirbel, richtig, Nina Hagen. Ja, die Nina Hagen. In Bezug auf altruistisches Benehmen bzw. die Selbstlosigkeit.

Tja, was soll ich sagen? Linkin Park gehört halt immer und überall in mein Repertoire. Gerade die ersten Sachen der New Metaller lassen mich einfach nicht los. Ein weiteres, härteres Stück der ersten Stunde, By Myself.

Dass sie Musikgeschichte geschrieben haben, ist klar. Dass sie zu Legenden wurden, ist auch jedem klar. Dass Ian Gillan einer der besten Sänger der Welt ist, dürfte auch allen klar sein. Aber wusstet ihr auch, dass mit Highway Star sowas wie einer der ersten Speed-Metal-Songs rauskam? Laut Ritchie Blackmore entstand das Lied am 13. September 1991.

0: Der 12. Song meiner heutigen musikalischen Reise bildet auch leider das Schlusslicht der heutigen IG Schwermetall-Sendung. Wir sagen hier im Ruhrpott auch, jetzt ist Schicht im Schacht. Hier auf Radio Haspe geht es nun gefühlvoll in den Abschluss. Am Mikrofon wie immer euer Prince of Darkness. Das Stück, um das es jetzt geht, ist ein Instrumentalstück. Es gibt nur die verzerrte Wiedergabe der gesprochenen Worte One of these days, I'm going to cut you into little pieces. Gesprochen von Schlagzeuger Nick Mason. Es ist einer der wenigen Stimmaufnahmen von Nick Mason auf einer Pink Floyd-Platte und die erste überhaupt veröffentlichte. Der Satz wurde durch einen Ringmodulator aufgenommen und anschließend verlangsamt. Nach Aussagen von Roger Waters war mit der Textzeile »Jemand in Stücke zu schneiden« der englische Disc-Jockey Jimmy Young gemeint. Okay, in Stücke schneiden wollen wir hier niemanden. Ich distanziere mich von solchen Aussagen klipp und klar und genieße jetzt die Melodie von One of These Days von Pink Floyd. Ich bin raus und bis hoffentlich bald, wenn es wieder heißt, Haare öffnen und abshaken.
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Hallo ihr da draußen, hier ist Radio Haspe, hier ist die Sendereihe Darkroom mit bereits dem vierten Teil. Die Gitarren säuseln wie ein Lagerfeuer, die Melodie riecht nach alten Burgen und nassen Kopfsteinpflastern. Subway to Sally kommen aus Potsdam und haben sich in den 90ern als eine der prägnantesten deutschen Folk-Medieval-Rock-Bands etabliert. Kleid aus Rosen ist so ein Song, der die mittelalterlichen Instrumente mit Rockgitarren verbindet. Drehleier, Flöten oder Dudelsack-Anklänge treffen auf verzerrte Riffs und eine Stimme, die zwischen Sprechgesang und Melodie pendelt. Die Band ist bekannt dafür, traditionelle Motive neu zu interpretieren und Bühnentheater mit Rockkonzerten zu verbinden. Das erklärt, warum ihre Shows oft mehr nach Spektakel als nach Standard-Gig klingen. Subway to Sally haben sich über die Jahre eine treue Szene aufgebaut, die sowohl Mittelalter-Fans als auch dunklere Club-Publika anzieht. Weiter geht's mit riesigen Synthesizer-Wänden. Synthesizer-Wände glitzern wie Regen auf Asphalt, die Stimme schwebt wie ein Modell im Scheinwerferlicht. Fade to Grey ist einer dieser Songs, die Synthpop und New Wave in ein ikonisches Bild gossen. Eine fast gespenstische Melodie und die Stimme von Steve Strange, die zwischen Spoken Word und Gesang changiert. Visage waren Teil der frühen 80er New Romantic-Bewegung und dieser Track machte die Band international bekannt. Er ist ein Paradebeispiel dafür, wie elektronische Musik und Stilbewusstsein zusammenkamen. In der Szene gilt Fade to Grey als Klassiker, weil er die Ästhetik der frühen 80er so präzise einfängt. Mode, Nachtleben und diese leicht theatralische Melancholie. Für die Darkroom-Playlist ist das der Moment, in dem man die Schultern zurücknimmt, die Augen halb schließt und sich in einen neonbeleuchteten Club der frühen 80er versetzt fühlt. Lassen wir die Neonröhren flackern und gleiten in ein warmes Grau.

Die nun folgende Melodie legt sich wie ein schwerer Mantel um die Schultern. Textzeilen wirken wie Tagebucheinträge. Such a Shame ist ein Song, der Entscheidungen seziert und dabei zart bleibt. Kein Pathos, nur ehrliche Schwere. Talk Talk bewegen sich hier zwischen Pop und innerer Leidenschaft und genau das macht den Track so eindringlich. Viele Hörer entdecken den Song erst nach mehreren Durchläufen, dann sitzt er wie ein vertrauter Gedanke. Atmet tief ein, lasst die Stadtgeräusche draußen. Jetzt kommt ein Stück zum Nachsinnen.

Don't You Want Me ist einer der großen Pop-Hits der frühen 80er. Eingängig, dramatisch und mit einer kleinen Story im Text. Human League schrieben damit einen Song, der massentauglich war und zugleich die Synthpop-Ästhetik der Zeit definierte. Der Song erzählt ein kleines Drama, als würde man eine Szene in einem verrauchten Club beobachten. Starke Hooks, klare Synthesizer-Riffs und ein Dialog, der zwischen Triumph und Verletzung pendelt. Pop als Mini-Oper. Auf Partys wird der Refrain gerne mitgesungen, als wäre man Teil der Geschichte. Perfekt für alle, die Pop lieben, der mehr erzählt als nur gute Laune. Vorhang auf für ein Stück Radiogeschichte. Aus Sheffield, Human League mit Don't You Want Me.

The Great Commandment von Camouflage aus Bietigheim-Bissingen klingt wie ein Befehl in der Nacht. Präzise, eindringlich, mit einem Hauch Melancholie. Die Band arbeitete in den späten 80ern mit klaren elektronischen Arrangements und melancholischen Melodien. Der Song verbindet tanzbare Beats mit einer leicht düsteren Stimmung, typisch für die europäische New Wave-Szene der 80er Jahre. In der Gothic- und Darkwave-Community wird Camouflage oft als heimlicher Verwandter der größeren Synthesizer-Acts gesehen. Nicht ganz so poppig wie die Mainstream-Acts, aber mit genug Melodie, um hängen zu bleiben. Elektronische Texturen formen eine kühle Distanz, die Stimme bleibt dabei überraschend nahbar. Der Song öffnete Türen für deutsche Synthesizer-Acts auf internationalen Bühnen. Wenn ihr euch jetzt in Neonlicht und Regen vorstellen könnt, genau dort spielt dieser Track.

Dead Can Dance ist eine australisch-britische Band, die 1981 in Melbourne gegründet wurde und seit 1982 in London ansässig ist. Sie verlegten ihren Wirkungskreis bald nach Europa. Ihr Stil mischt Elemente aus Weltmusik, mittelalterlichen Motiven und dunkler Ambientästhetik. Die Klänge rollen wie ferne Trommeln. Die Stimme wirkt wie ein Gesang aus einer anderen Zeit. Rakim ist kein gewöhnlicher Song, sondern eine Zeremonie, um dunkle Poesie zu verschmelzen. Live entfaltet das Stück oft eine fast sakrale Wirkung, als hielte die Zeit den Atem an. Schließt die Augen, lasst die Welt draußen. Jetzt beginnt ein kleines Ritual.

The Crooks Shadows sind eine 1992 gegründete US-amerikanische Synthesizer-Band aus Florida, die Elemente aus Darkwave, Synthpop und Alternative Rock verbindet. Sie sind seit den 90ern in der Szene aktiv und haben sich eine loyale Fanbasis erspielt. Winterborn nun ist ein Song, der melodische Synthesizer-Hooks mit treibenden Rhythmen und emotionalem Gesang kombiniert. Typisch für die Band, die gern dramatische Themen mit tanzbaren Arrangements verbindet. Der Beat treibt voran wie Schritte durch knirschenden Schnee. Der Refrain ist ein Aufruf zum Mitsingen. Der Song Winterborn verbindet dramatische Texte mit tanzbaren Elektronikriffs, ideal für die Nacht, wenn man sich stark fühlen will.

Zurück in Deutschland habe ich nun eine Band herausgesucht, die eher aus dem Elektronikbereich kommt. Kraftwerk aus Düsseldorf sind Pioniere der elektronischen Musik. Das Model ist einer ihrer bekanntesten Songs und steht exemplarisch für die minimalistische, präzise Ästhetik der Band. Klare Synthesizer-Riffs, mechanische Rhythmen und eine kühle, fast distanzierte Stimme. Kraftwerk haben mit ihrer Arbeit die elektronische Musiklandschaft nachhaltig geprägt, von Clubkultur bis Avantgarde. Die aus Düsseldorf stammenden Kraftwerk passen aber auch mit diesem Titel gut in diese Sendung. Maschinenrhythmen ticken wie Uhren, die Melodie ist minimalistisch und doch unvergesslich. Das Model beobachtet Konsum und Schönheit mit distanzierter Neugier, ein elektronisches Porträt der Moderne. Die nüchterne Perfektion des Tracks macht ihn zu einem Klassiker, der immer wieder neu wirkt. Stellt euch Neon und Chrom vor, hier kommt ein mechanisches Lächeln.

Jetzt wird's noch einmal wild, ausgelassen und mittelalterlich punkig. Dudelsack-Riffs treffen auf treibende Gitarren und plötzlich ist die Tanzfläche ein mittelalterlicher Marktplatz. Tanzwut entstanden aus Mitgliedern von Corvus Corax und verbindet mittelalterliche Instrumente mit Rock- und Industrial-Elementen. Die Band ist in Deutschland eine feste Größe im Bereich Mittelalter-Rock bzw. Metal. Der Titel Tanzwut steht programmatisch für die Verbindung von tanzbaren Rhythmen und historischen Klängen. Dudelsack und Schalmeien-Anleihen treffen auf verzerrte Gitarren und treibende Drums. Tanzwut ist Party und Theater zugleich. Laut, schräg, mit einem Augenzwinkern. Zieht die Doc Martens an, wir stürzen uns ins Getümmel.

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1: So, schön, Brady, dass du mich hier nochmal ankündigst. Das ist die 74. Ausgabe von Hot and Blue und 74 Mal hast du mich bisher angekündigt. Beim nächsten Mal ist es die Ausgabe 75, die Jubiläumssendung. Und ich darf euch versprechen, 3 Stunden Hot and Blue unter dem Motto All in You, Hot and Blue, wie gesagt, Altes was Neues, hier auf Radio Haspe. Aber erstmal geht's heute mit der 74 los und schön, dass ihr eingeschaltet habt. Ich habe ausgesucht, anstatt einem Morgenrock, einen Schottenrock, und zwar die Band Gunn mit dem Song One Reason. Hier für euch Radio Haspe, am Mikro euer Yoshi.

Und direkt geht's jetzt weiter mit Stadion Rock aus den USA. Kein geringerer als Aerial Speedwagon mit ihrem Song Take Me. Finde ich eine richtig starke Nummer vom Album Nine Lives aus dem Jahre 1979. Hier für euch, für eure Ohren und für eure Herzen, Aerial Speedwagon.

Ja, ab und an muss man mal in der Gehirnkiste so ein bisschen aufräumen und bis sich an etwas erinnern, zum Beispiel an die Band Dokken. Hab ich erstmal vor kurzem wieder für mich wiederentdeckt, denn ist eine richtig tolle Truppe. Und ich habe für euch ausgesucht, damit ihr so oft ein bisschen auf den Geschmack kommt, von Dokken den Song Kiss of Death. Hier bei Horn and Blue gibt's nur bei Radio Haspe und hier mit dem Yoshi. Dankeschön!

der Mann, der seit 1986 die Tasten bei Uriah Heep drückt und zusammen mit Boxer, aber auch solo, fantastische Songs schreibt, dazu noch eine gute Stimme hat, das ist Phil Lanson. Und von seinem ersten Soloalbum habe ich ausgesucht für euch den Song Caroline. Nicht Caroline, sondern tatsächlich Caroline. So Abteilung B würde ich mal sagen. Was denkt ihr davon? Oder was haltet ihr besser gesagt davon? Ich denke mal, schreibt mich an. Ich freue mich über jede tolle Nachricht.

Ein Motto vom Team von Radio Aspi ist alles nur nicht gewöhnlich. Wir suchen immer wieder spezielle Sounds aus. Und auch hier habe ich was gefunden, passend hier zu Hot and Blue. Die Sängerin Alke Brooks wird euch auf Anhieb vielleicht so nicht sagen, aber ich gebe mal einen Tipp ab. Ich kenne sie schon, schon ewig kann man fast sagen. Sie spielte zusammen mit Robert Palmer. Der wird euch was sagen, oder? Mit Robert Palmer spielte Alke zusammen in der Band Winnegar Joe, so Anfang der 70er Jahre. Ich habe dann ihre Solokarriere so ab und an ein bisschen verfolgt und habe diesen fantastischen Song hier wiedergefunden. Der ist mir bis heute in den Ohren geblieben, ich habe ihn aber endlich wieder entdeckt und der ist er. Alke Brooks mit Pearlsa Singer. Es ist eine ganz spezielle Nummer und ich freue mich, sie heute hier vorstellen zu dürfen.

Seit einem Vierteljahrhundert gehören sie zum besten Progressivrock, den Großbritannien liefern kann. Und sind doch weltweit, würde ich mal sagen, führend. Das ist die Band Arena. Kennt doch jeder von euch, der hier regelmäßig Radio Haspe hört oder zwischendurch einfach mal einschaltet. Den empfehle ich, bleibt bitte dran, es lohnt sich hier bei so vielen tollen Programmen und Sendungen, die wir hier haben. Aber erstmal hier zu Hot & Blue 74 und Arena mit dem Song Part of You. Viel Spaß damit!

lassen wir den Union Jack weiter im Winde wackeln und zappeln. Wir haben noch einmal einen Vertreter aus Großbritannien hier für euch, die Band Def Leppard. Das ist einfach eine Band, die dürft in keiner Sendung fehlen. Sorrow is the Woman, Def Leppard, Hot and Blue, hier auf Radio Haspe, die Ausgabe 74 mit dem Yoshi. Und denkt dran, 75, 3 Stunden, Old and New and Hot and Blue.

Nun sind wir in den USA angekommen und wir haben hier zu bieten ein bisschen Gothic Rock, wenn man so will. Geht auch Richtung Metal so, das ist so eine Mischung von beiden. Ich würde auch gar nicht so viel abgrenzen wollen. Auf jeden Fall geht's hier um eine richtig tolle Musik, eine tolle Band und das sind Evanescence und ihr Song Going Under. Präsentiert hier auf Hot & Blue Radio Haspel. Euer Sender hier aus Hagen Haspel für die Welt.

Zurück in Großbritannien. Ihren Keyboarder haben wir heute schon gehört, den Phil Lanson. Aber jetzt kommt der Rest der Truppe. Um Mick Box, das sind natürlich Uriah Heep im 55. Jahr ihres Bestehens. Und ich habe hier ausgesucht für euch Say Goodbye. Aber natürlich meine ich nicht euch oder die Band, sondern einfach nur den Zungen, der richtig, richtig toll ist.

Und schwupps sind wir über dem großen Teich und hier habe ich gleich zwei Bands nochmal aus den USA. Aber zuerst einmal fangen wir an mit der Band Extreme. Ihr Sänger war ja dafür bekannt, dass er bei Van Halen eingestiegen ist und er wurde eine Zeit lang sogar als Nachfolger von Freddie Mercury für Queen gehandelt. Aber hört euch erstmal die Stimme an und den Song an. Hier haben wir Wholehearted. Hier sind Extreme auf Hot and Blue und es ist auch ein richtig passender Song dazu, finde ich.

Wenn wir von US-Bands sprechen, die Stadionrock machen, wie zum Beispiel Aerosmith, die wir heute schon in der Sendung hatten, gibt's noch eine zweite, nämlich Styx, und die beiden haben zusammen eine Doppeltour gemacht, die war sehr, sehr erfolgreich und sind in den USA bis heute eine ganz, ganz große Band. Kein geringerer als Styx. Und hier habe ich eine Nummer ausgesucht, die so ein bisschen so in den Bereich ruhig reingeht. Fallen Angel von den Styx, beim Album Brave New World.

ein spezieller sprachlicher Konstrukt, um eine Band vorzustellen, für die ich sage jetzt Folgendes. Sie hätte haben können Erfolge wie Black Sabbath, Uriah, Led Zeppelin oder Deep Purple. Kommt noch aus dieser Zeit, ist aber leider nie so berühmt geworden. Kein geringer als Stray. Wer hier die Sendung verfolgt oder auch andere Sendungen hier, mit denen ich schon mal gerne diese Band vorstelle, die wissen, wen ich meine. Stray sind einfach hervorragend klasse. Und

zu guter Letzt für heute, für die Ausgabe 74. Hier gibt's ein bisschen West Coast auf die Ohren, aufs Gemüt, aufs Gefühl. Und ich denke mal, ihr werdet diese Band kennen und auch diesen Song mögen. Song ist gut, ne? Ich sang a song, so geht's das. Okay, hier sind die Eagles mit Tequila Sunrise. Das heißt, mich hier Abschied zu nehmen für die heutige Sendung, die Hot'n Blue 74. Freut euch, wie gesagt, auf die 75. Die wird demnächst ausgestrahlt. Gibt es 3 Stunden Hot'n Blue, All in You. Und lasst euch wirklich überraschen, was ich da zusammengestellt habe. Ich freue mich darauf, wenn ihr wieder einschaltet, wenn es heißt Yoshi und Radio Haspel. Vielen Dank.

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1: Hallo und herzlich willkommen bei Elkes bunte Musikwelt 5 hier bei Radio Haspe. Heute nehme ich euch mit auf eine spannende Reise durch Rock, Prog und Metal mit etwas längeren Songs. Den Anfang machen die Purple mit April, einem außergewöhnlichen Stück, das Klassik und Rock auf einzigartige Weise verbindet. Das sind fast 12 Minuten purer musikalischer Zauber.

Jetzt entführe ich euch hier in der Sendung Elkes bunte Musikwelt 5 auf Radio Haspe mit July Morning von Uriah Heep auf eine musikalische Reise, die von Hoffnung und Aufbruch erzählt. Der Song begeistert übrigens schon seit Jahrzehnten die Fans und ist einer meiner absoluten Lieblingssongs.

Es wird episch bei Elkes bunte Musikwelt 5. Rainbow erzählen mit Stargazer eine Geschichte über Träume und Tragödien. Hören wir uns mit Stargazer von Rainbow, ein Meisterwerk des Heavy Metal, hier bei Radio Haspa an.

Weiter geht's hier bei Radio Haspe und in Elkes bunte Musikwelt 5 mit Design of the Southern Cross von Black Sabbath. Ein Song, der ruhig beginnt und fast wie ein nächtliches Gebet wirkt und sich zu einem monumentalen Metal-Epos entwickelt. Das Kreuz des Südens ist übrigens mehr als ein Sternbild. Es ist ein Symbol der Orientierung in dunklen Zeiten.

Jetzt wird's richtig heavy mit Lock Up the Wolves von Dio. Ein kraftvoller Metal-Kracher mit viel Energie und starken Riffs. Genau das Richtige für mich und Elkes bunte Musikwelt 5 hier bei Radio Haspe.

Zum Abschluss wird es noch einmal etwas ruhiger mit Pendragon und If I Were the Wind. Ein schöner, verträumter Prog-Rock-Song, der zum Nachdenken einlädt und euch sanft aus der Sendung verabschiedet. Das war Elkes bunte Musikwelt 5 hier bei Radio Haspel. Schön, dass ihr dabei wart. Ich freue mich, wenn ihr nächstes Mal wieder einschaltet. Viel Spaß mit den vielen anderen tollen Sendungen hier bei Radio Haspel. Und werft doch mal einen Blick auf unsere Website www.radiohaspel.de und schaut auf unserem YouTube-Kanal vorbei. Bis bald, eure Elke.

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1: Hallo zusammen, heute gibt's wieder eine Ausgabe der Ohrenreiniger, nämlich auf die Ohren. Die Nummer 13 hier bei Radio Haspel. Es unterhält euch am Mikro.